0: mit Höchstwerten von 17 bis 23 Grad.
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2: Ich bin Tine Klimach. Seit Herbst 2024 werden Menschen an den Grenzen zu Deutschland kontrolliert. Die Kontrollen wurden seitdem immer wieder verlängert. Kritik daran kommt von der EU-Kommission.
3: Nach EU-Recht haben die Mitgliedstaaten das Recht, ausnahmsweise und vorübergehend stationäre Grenzkontrollen einzuführen. Doch in Deutschland haben sie sich zu einer Art Dauereinrichtung entwickelt. Innenminister Dobrindt hat die Kontrollen wiederholt gegen Kritik verteidigt. Sie hätten kriminellen Schleuserbanden einen erheblichen Schlag versetzt, so seine Begründung. Brüssel sieht dagegen bessere Alternativen, etwa selektive Polizeikontrollen. Außerdem seien bei der Kommission zahlreiche Beschwerden von Bürgern und Unternehmen eingegangen. Aus Berlin, Dirk Zeitler.
2: Die Zahl der zivilen Todesopfer in der Ukraine nach dem verheerenden russischen Angriff in der vergangenen Nacht ist nach Behördenangaben auf mehr als 20 gestiegen. Es gab 130 Verletzte. Präsident Zelensky warnte erneut vor einer großen Attacke. Noch in dieser Nacht könne es zu einem massiven Angriff kommen, sagte er unter Berufung auf Geheimdienstinformationen in seiner abendlichen Videobotschaft. Die Antidiskriminierungsstelle des Bundes verzeichnet so viele Fälle wie nie zuvor. Über 13.000 Menschen wandten sich im vergangenen Jahr an die Beratung, weil sie sich wegen ihrer Hautfarbe, Religion, wegen Geschlecht, Alter oder anderen Merkmalen benachteiligt sahen. Das waren 15% mehr als im Jahr davor.
4: Am häufigsten, bei mehr als 40% der Fälle, ging es um Rassismus. Registriert wurden etwa fremdenfeindliche Beleidigungen und Abwertungen. Oder die Menschen sahen sich wegen ihrer Herkunft benachteiligt, etwa im Bewerbungsprozess, bei der Wohnungssuche oder bei Arztterminen. Rassistische Einstellungen verfestigen sich und führen zu deutlich heftiger erlebter Diskriminierung, sagte die Antidiskriminierungsbeauftragte Attermann. Mehr als ein Viertel der Fälle bezog sich auf Benachteiligungen wegen einer Behinderung oder Krankheit. Mehr als jeder fünfte Fall drehte sich um Diskriminierung wegen des Geschlechts. Ursula Winkler, Nachrichtenredaktion.
2: Der Kölner Dom wird für Besucher ab Juli 12 Euro Eintritt kosten. Damit sollen die gestiegenen Kosten für Pflege, Schutz und den laufenden Betrieb des Doms gedeckt werden. Das teilte die Leitung des Doms mit. Für Gottesdienstbesucher bleibt der Dom aber kostenfrei. Außerdem soll der Dom jährlich an bestimmten Tagen kostenfrei für alle sein, beispielsweise am Tag der Deutschen Einheit. Das Wetter, die aktuelle Vorhersage des Deutschen Wetterdienstes. Heute ist es vielerorts eher trüb, von der Ostsee bis nach Sachsen, regnerisch. Im Rest des Landes wechselhaft, ein Mix aus Schauern, einzelnen Gewittern und kurzen sonnigen Abschnitten. Bei Höchstwerten von 17 bis 23 Grad nicht mehr ganz so warm. Auch in den nächsten Tagen ist es weiter wechselhaft, Sonne und Wolken, aber auch Schauer und Gewitter bei ähnlichen Temperaturen.
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1: Ich bin Tine Klimach. Nach einem schweren russischen Angriff mit vielen Toten und Verletzten in der vergangenen Nacht warnt der ukrainische Präsident Zelensky erneut vor einer großen Attacke. Noch in dieser Nacht könne es zu einem massiven Angriff kommen, sagt er unter Berufung auf Geheimdienstinformationen in seiner abendlichen Videobotschaft. Erst in der vergangenen Nacht hatte Russland die Ukraine mit schweren Luftangriffen überzogen. Zelensky sprach von 22 Toten und 130 Verletzten. Bundesinnenminister Alexander Dobrindt sieht gute Chancen, in einigen Monaten mit Drittstaaten konkrete Vereinbarungen zur Errichtung sogenannter Rückführungszentren zu schließen. Bis sie dann tatsächlich errichtet seien, werde es aber voraussichtlich noch etwas dauern.
2: Es ist ein rechtsstaatliches Verfahren und ein notwendiges Verfahren, um eben gegen kriminelle Schleuser und Schlepperbanden vorzugehen, die diese Regelungen bisher genau kennen und mit dem Versprechen, wir bringen dich nach Europa, du wirst dauerhaft hier bleiben können, weil man dich nicht zurückführen kann, ihr Geschäftsmodell betreiben. Genau dieses Geschäft der kriminellen Schleuserbanden muss durchbrochen werden, wenn wir die Migrationspolitik neu ordnen wollen.
1: Die EU hat den Weg freigemacht für die Errichtung sogenannter Rückführungszentren in Drittstaaten und die Verschärfung weiterer Asylregeln. Immer mehr Menschen in Deutschland arbeiten in Teilzeit. In den ersten 3 Monaten dieses Jahres stieg ihre Zahl sogar auf einen Rekordwert. Das hat das Institut für Arbeitsmarkt- und Berufsforschung ermittelt. Gleichzeitig sank die Zahl der Vollzeitbeschäftigten.
3: 40% aller Beschäftigten arbeiten Teilzeit und sie arbeiten sogar noch mehr Stunden pro Woche als bisher. Vollzeitjobs dagegen sind gesunken um rund 270.000 Stellen. Und nicht nur das. Es gibt weniger Krankmeldungen als noch im Vorjahr. Über angebliche Faulheit, Work-Life-Balance und 8-Stunden-Tag wird gerade heftig diskutiert, auch in der Regierung. Kanzler Merz sagt, um unseren Wohlstand zu erhalten, müssen wir mehr arbeiten. Claudia Wächter, Nachrichtenredaktion.
1: Zum Sport. Tennisprofi Alexander Zverev ist dem ersehnten ersten Grand-Slam-Titel einen Schritt näher gekommen. Zverev gewann bei den French Open in Paris das Viertelfinalduell mit Spaniens Jungster Rafael Jodar in 3 Sätzen. Im Halbfinale trifft der Weltranglisten-Dritte am Freitag auf den 20-jährigen Tschechen Jakub Metschnik. Das Wetter, die aktuelle Vorhersage des Deutschen Wetterdienstes. Heute ist es vielerorts eher trüb, von der Ostsee bis nach Sachsen, regnerisch. Im Rest des Landes wechselhaft, ein Mix aus Schauern, einzelnen Gewittern und kurzen sonnigen Abschnitten. Bei Höchstwerten von 17 bis 23 Grad nicht mehr ganz so warm. Auch in den nächsten Tagen ist es weiter wechselhaft, Sonne und Wolken, aber auch Schauer und Gewitter bei ähnlichen Temperaturen.
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2: Ich bin Tine Klimach. Ein Mann hat in Dortmund auf einen Polizisten geschossen und sich dann in eine Wohnung mit seinen 3 Kindern verschanzt. Erst am frühen Morgen hat er sich ergeben. Den Kindern gehe es den Umständen entsprechend gut, sagte ein Polizeisprecher. Der 51-Jährige hatte am Abend im Stadtteil Höchsten auf einen Polizisten geschossen und war danach in seine Wohnung geflüchtet. Der Beamte wurde nur leicht verletzt. Innenminister Alexander Dobrindt sieht gute Chancen, in einigen Monaten mit Drittstaaten konkrete Vereinbarungen zur Einrichtung sogenannter Rückführungszentren zu schließen. Die EU hatte den Weg frei gemacht für die Errichtung sogenannter Rückkehrzentren in Drittstaaten und die Verschärfung weiterer Asylregeln.
3: Wer ausreisen muss, aber nicht in sein Herkunftsland gebracht werden kann, soll dann in einen sogenannten Return Hub kommen, also in ein Rückkehrzentrum außerhalb der EU. Unionspolitiker erwarten viel von der EU-Verordnung, etwa geordnetere Prozesse und möglicherweise auch eine abschreckende Wirkung. Die Grünen werfen der EU vor, Verantwortung auszulagern, nach dem Motto aus den Augen, aus dem Sinn. Ursula Winkler, Nachrichtenredaktion.
2: Angesichts Klammer Staatskassen sollen aus Sicht des Deutschen Gewerkschaftsbundes die Superreichen hierzulande mehr zum Gemeinwesen beitragen. Unter anderem über eine Vermögensteuer. Statt für die Breite der arbeitenden Menschen den Rotstift anzusetzen, muss die Bundesregierung endlich die Nutznießer der ungleichen Verteilung in die Pflicht nehmen, sagte der stellvertretende DGB-Vorsitzende Körzel dem Redaktionsnetzwerk Deutschland. Nach einem neuen DGB-Konzept soll jeder Euro besteuert werden, der über ein Nettovermögen von 1 Million Euro hinausgeht. Zum Sport. Mit einem netten Gruß aus dem Flughafen Tower ist die Fußballnationalmannschaft in Amerika angekommen. Welcome to the German team, hätten die Fluglotsen gesagt, so der Lufthansa-Kapitän über Bordlautsprecher nach Ankunft. Das WM-Team landete am späten Abend deutscher Zeit im Nordwesten von Chicago.
4: Das noble Teamhotel liegt etwas nördlich der Innenstadt mit Blick auf den Lake Michigan. Rund 20 Minuten sind es von dort bis zum Trainingszentrum von Chicago Fire. Hier will Bundestrainer Nagelsmann den Feinschliff vornehmen in den kommenden Tagen für das XXL-Turnier. Einen letzten Test gibt's dann am Samstag gegen die USA, bevor es ins WM-Quartier in die Südstaaten geht. Thomas Bremser, Redaktion.
2: Viel Zeit zum Verschnaufen gibt es für die deutsche Nationalmannschaft nicht. Schon am Vormittag startet das erste Training. Das Wetter, die aktuelle Vorhersage des Deutschen Wetterdienstes. Heute ist es vielerorts eher trüb, von der Ostsee bis nach Sachsen, regnerisch. Im Rest des Landes wechselhaft, ein Mix aus Schauern, einzelnen Gewittern und kurzen sonnigen Abschnitten. Bei Höchstwerten von 17 bis 23 Grad nicht mehr ganz so warm. Auch in den nächsten Tagen ist es weiter wechselhaft, Sonne und Wolken, aber auch Schauer und Gewitter bei ähnlichen Temperaturen.
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7: Ich bin David Riemer. Im deutschen Rentensystem muss sich etwas ändern, damit es finanziell nicht zusammenbricht. Die Bundesregierung bereitet eine Reform vor. Eine Berechnung im Auftrag der Bertelsmann Stiftung zeigt jetzt, pro Rentnerjahrgang können 9,5 Milliarden Euro eingespart werden, wenn die Rente mit 63 abgeschafft werden würde.
8: Wer 45 Jahre lang gearbeitet und in die Rentenkasse eingezahlt hat, darf ohne Abzüge in Rente gehen, auch wenn das Regeleintrittsalter noch nicht erreicht ist. Das hatte die SPD zu Zeiten von CDU-Kanzlerin Merkel durchgesetzt. Etwa 250.000 Menschen nutzt die Regelung pro Jahr. Sie abzuschaffen würde nicht nur Milliarden sparen, so die Studie. In Zeiten des Fachkräftemangels ständen rechnerisch auch 125.000 Vollzeitarbeitskräfte mehr zur Verfügung. Klar ist, dass Einschnitte bei der Rente kommen müssen. Schwerfallen werden sie vor allem der SPD. Aus Berlin, Jan-Henner Reitze.
7: Ein Mann hat in Dortmund auf einen Polizisten geschossen und sich danach in eine Wohnung mit seinen drei Kindern verschanzt. Erst am frühen Morgen hat er sich der Polizei ergeben.
9: Den Kindern geht es den Umständen entsprechend gut, sagte ein Polizeisprecher. Der 51-jährige Mann hatte am Abend im Stadtteil Höchsten auf einen Polizisten geschossen und war danach in seine Wohnung geflüchtet. Dort verschanzte er sich mit seinen drei Kindern. Der Beamte wurde nur leicht verletzt. Eine Schussweste habe Schlimmeres verhindert, so die Polizei. Angesichts der schwierigen Lage rückte neben Spezialeinsatzkräften auch eine Verhandlungsgruppe der Polizei an, die Kontakt zu dem Täter aufnehmen konnte. Am frühen Morgen folgte schließlich die Entwarnung. Die genauen Hintergründe des Vorfalls sind unklar. Tine Klimach, Nachrichtenredaktion.
7: Die EU plant für diesen Sommer ihren bisher größten Einsatz gegen Waldbrände. Angesichts der zunehmenden Waldbrandgefahr in ganz Europa werden fast 800 Feuerwehrleute aus 14 Ländern an besonders gefährdeten Gegenden in Zypern, Griechenland, Italien, Frankreich, Spanien und Portugal stationiert. Das teilte EU-Kommissionspräsidentin von der Leyen mit. Mit einer Grußbotschaft aus dem Flughafen Tower ist die Fußballnationalmannschaft in Amerika angekommen. Nach einem 8-stündigen Flug landete Bundestrainer Nagelsmann mit seinem Team am späten Abend deutscher Zeit in Chicago. Welcome to the German Team begrüßten die Fluglotsen den DFB-Tross nach der Landung. Das letzte Testspiel für die WM findet am kommenden Samstag gegen Co-Gastgeber USA statt.
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10: Momentan in Hamburg 16 Grad, in Bremen 15, Osnabrück 14, Bielefeld 14, Viersen am Niederrhein 13 und Saarbrücken 13 Grad. Heute wechselhaft in Deutschland. Im Osten zieht anfangs noch ein bisschen Regen ab. Ansonsten gibt es Sonne, Wolken und immer wieder Schauer und einzelne Gewitter, vor allen Dingen im Westen und im Süden. Dazu 17 bis 23 Grad.
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10: Kommt gut rein in den wuseligen Mittwoch heute mit Howie gleich. Nachts, wenn alles schläft. Was für ein Schlagerdino. Und dazu, ihr kennt unsere Mischung zu den Schlagerdinos, zu den tollsten Kultsongs, bekommt ihr bei uns alle aktuellen Schlagerhits. Gleich zum Beispiel auch noch Sonja Liebing, schon längst verliebt, ganz frisch. Und hier ist Roland Kaiser, das

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1: 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Heute ist
0: Mittwoch, der 3. Juni 2026. Heute vor 61 Jahren schreibt die Raumfahrtgeschichte. Ed White unternimmt den ersten Weltraumspaziergang der USA. Während der Gemini 4-Mission verlässt er sein Raumschiff und schwebt mehrere Minuten frei im All. Ein Meilenstein auf dem Weg zur bemannten Mondlandung. Wenn ihr heute Geburtstag habt, dann feiert ihr zusammen mit Rafael Nadal. Der spanische Tennisstar wird heute 40. Mit seinen zahlreichen Grand-Slam-Siegen, vor allem bei dem French Open, gehört er zu den größten Spielern der Tennisgeschichte. Und heute heißt es rauf aufs Rad, denn es ist Weltfahrradtag. Die Vereinten Nationen haben diesen Tag ins Leben gerufen, um das Fahrrad als umweltfreundliches, gesundes und praktisches Verkehrsmittel zu feiern. Ein Tag zwischen Raumfahrtgeschichte, sportlichen Höchstleistungen und ordentlich Rückenwind im Alltag also.
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Weltweit natürlich empfangbar, Antenne Schlager übers Internet. 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Und dann habt ihr gleich Juliane Werding im Radio. Toller Schlager, Dido. 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Und jetzt ganz frisch von Julian David, Anders als man liebt.

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2: Guten Morgen am Mittwoch. Das US-Militär hat nach eigenen Angaben in der Nacht iranische Raketen- und Drohnenangriffe in der Golfregion abgewehrt. Mehrere Geschosse seien abgefangen worden. Gleichzeitig habe es Gegenangriffe auf eine iranische Militäreinrichtung gegeben. Unabhängig bestätigt sind die Angaben bislang nicht. Großeinsatz in Dortmund. Ein bewaffneter Mann, der einen Polizisten angeschossen hatte, hat sich nach stundenlangem Einsatz in der Nacht ergeben. Seine drei Kinder, mit denen er sich verschanzt hatte, blieben unverletzt. Der verletzte Beamte kam mit leichten Blessuren davon. Und Tennisstar Alexander Zverev steht bei den French Open im Halbfinale. Ein Sieg in 3 Sätzen gegen Spaniens Jungstar Rafael Nadal. Zverev bleibt damit auf Kurs Richtung erster Grand Slam-Titel.
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2: Aktuell um 6.31 Uhr in Hamburg 16 Grad, in Bremen 15, Hannover 15, Herford 14, Frankfurt am Main 12 und Saarbrücken 12 Grad. Heute bleibt es in Deutschland eher wechselhaft. Im Osten zieht anfangs noch ein bisschen Regen ab. Ansonsten gibt es Sonne, Wolken und dann immer wieder Schauer und einzelne Gewitter, vor allen Dingen im Westen und Süden des Landes. Dazu nur mäßig warm mit 17 bis 23 Grad und teilweise windig.
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2: Ich bin Tom Meyer. Guten Start in diesen Mittwoch euch mit Linda Hesse jetzt. Ich bin ja kein Mann.

0: Gute Fahrt euch auf dem Weg zur Arbeit. Ihr hört Antenne Schlager. Gleich mit Jay Kahn und Bumerang. Vorher Matze Reim, alles was ich will. Und jetzt um 19 vor 7 wie immer der Blick in die Sterne.
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0: Für heute Mittwoch, den 3. Juni. Widder, deine körperliche Balance rückt in den Mittelpunkt. Achte auf bewusste Ernährung. Stier, ein Zuwachs an Selbstsicherheit trägt dich heute. Du meisterst diesen Tag mit Schwung. Zwillinge, Aufgaben im Beruf erledigst du meist erfolgreich. Vor allen Dingen mit Disziplin erreichst du deine Ziele. Krebs, ein warmer Blick baut dich auf. Dein soziales Umfeld steigert eindeutig dein Wohlbefinden heute. Löwe, Bewegung bringt Freude in deinen Tag. Dein Einsatz für deine Fitness zahlt sich aus. Jungfrau, kollegiale Begegnungen schenken dir Anerkennung. Das Miteinander stärkt eure Zusammenarbeit. Waage, Aufschwung ist möglich, privat wie auch beruflich. Wage einfach heute mutige Entscheidungen. Skorpion, mit liebevoller Aufmerksamkeit wächst auch dein Wohlbefinden. Nimm dir selbst regelmäßige Erholungszeiten. Schütze, diese sommerliche Atmosphäre gibt Antrieb. Bewegung bringt dich außerdem voran. Steinbock, herzliche Unterhaltung tun dir gut. Die Verbindung mit dir und deinen Lieben wird eindeutig tiefer. Wassermann, eine neue Gewohnheit stärkt dein Immunsystem. Du fühlst dich vitaler. Und Fische, Erfolg hält heute Einzug auch in deinen Alltag. Du gestaltest deinen Tag aktiv und bewusst.
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Deine Schlager, gleich Prinz Damien, der Glücksmoment und jetzt was für ein Schlager, Dino, von der Crazy Nina Hagen. Hier ist Du hast den Farbfilm vergessen. Schön was zum Mitsingen für diesen, ja, wettermäßig leicht wechselhaften Mittwoch. Wir machen uns den schön mit Antenne Schlager jetzt um 7:07.

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8: Ich bin David Riemer. Die Abschaffung der abschlagsfreien Frührente für besonders langjährig Versicherte könnte die Staatskasse laut einer Berechnung um 9,5 Milliarden Euro pro Rentnerjahrgang entlasten. Das berichtet die Bertelsmann Stiftung. Jährlich nutzen bis zu 280.000 Beschäftigte die Möglichkeit, nach 45 Beitragsjahren vor dem regulären Rentenalter ohne Abschläge in Ruhestand zu gehen. Der Iran-Krieg hat Deutschlands Solarfirmen zu einem unverhofften Auftragsboom verholfen. Der kriegsbedingte Anstieg der Öl- und Gaspreise hat die Nachfrage privater Hausbesitzer nach Photovoltaikanlagen auf dem Dach sprunghaft steigen lassen. Das berichten der Bundesverband Solarwirtschaft und einige Unternehmen.
9: In manchen Wohnstraßen gibt es kaum noch Häuser ohne die großen Solarmodule auf dem Dach. Nach einer schwachen Nachfrage zu Jahresbeginn hat die kriegsbedingte Energiekrise der Branche neuen Schub gegeben. Auch die Kürzungspläne von Wirtschaftsministerin Reiche bei der Solarförderung haben einen Effekt. Die Neuaufträge für PV-Anlagen und Wärmepumpen türmen sich bei den Firmen. Auch große Konzerne wie E.ON sprechen von einer Verdopplung der privaten Kundenanfragen seit Beginn des Iran-Kriegs, sowohl im Vergleich zu den Vormonaten als auch zum Vorjahr. Das sei mit rein saisonalen Effekten nicht zu erklären. Ursula Winkler, Nachrichtenredaktion.
8: Vertreter von EU-Staaten und Europäischem Parlament haben sich noch nicht auf neue Fluggastrechte einigen können. Das Parlament lehnt einen Kompromiss ab, der die Rechte der Passagiere verwässert. Die Verhandlungen sollen fortgesetzt werden. Streitpunkt sind vor allem Entschädigungen bei Verspätungen. Die EU-Staaten wollen Ausgleichszahlungen erst ab 4 Stunden Verspätung. Das Parlament hält an der 3-Stunden-Grenze fest. Mit einer Grußbotschaft aus dem Flughafen Tower ist die Fußballnationalmannschaft in Amerika angekommen. Welcome to the German Team begrüßten die Fluglotsen den DFB-Tross nach der Landung. Das WM-Team landete am späten Abend deutscher Zeit in Chicago. Dort findet bereits heute die erste Trainingseinheit statt.
10: Sommerlich, windig, aber nicht zu heiß. So präsentiert sich Chicago in den kommenden Tagen. Das noble Teamhotel liegt etwas nördlich der Innenstadt mit Blick auf den Lake Michigan. Rund 20 Minuten sind es von dort bis zum Trainingszentrum von Chicago Fire, dem Ex-Club von Bastian Schweinsteiger. Hier will Bundestrainer Nagelsmann den Feinschliff vornehmen in den kommenden Tagen für das XXL-Turnier. Thomas Bremser, Sportredaktion.
8: Ein letztes Testspiel vor der WM gibt es am kommenden Samstag gegen Co-Gastgeber USA.
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11: Momentan in Hamburg 16 Grad, in Bremen 15, Meppen 14, Berlin 17, Detmold 13 und Saarbrücken 13 Grad. Ziemlich wechselhaft heute. Es gibt noch letzten Regen gerade im Osten Deutschlands, der zieht langsam ab. Ansonsten erstmal Sonne und Wolken, aber dann vor allem im Westen und im Süden immer wieder Schauer und einzelne Gewitter. Dazu Höchstwerte zwischen 17 und 23 Grad.
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11: Ja, so langsam aber sicher steigt doch das WM-Fieber, ne? Es gibt ein paar neue Regeln, die FIFA da an den Start bringt. Erzähle ich euch gleich von, nach drei Schlagern am Stück. Mit dabei ist Peter Schilling, die Torhymne, die aktuelle der deutschen Fußballnationalmannschaft. Major Tom natürlich völlig losgelöst. Toller Schlager, Dino auch. Und wir starten rein in diesen Mittwoch mit Feuerherz. Du bringst mich um, in Klammern, den Verstand.

ins Halbfinale wäre doch was bei der WM dieses Jahr. Antenne-Schlager hier, guten Morgen um 14 nach 7. Also die WM-Vorfreude, die steigt jetzt wirklich so langsam, aber sicher. Denn bis zum ersten Deutschlandspiel bei der Fußball-WM sind es nur noch 12 Tage. Am 14. Juni geht's los, also 11 Tage nur noch. Und das klingt doch schon nach Sommer, Gänsehaut und ganz viel schwarz-rot-goldenem Mitfiebern. Und diese Weltmeisterschaft, die bringt nicht nur große Gefühle, sondern ja auch einige neue Regeln mit. Der VAR, der Videoschiedsrichter, der darf künftig zum Beispiel stärker eingreifen. Zum Beispiel jetzt auch bei falsch gegebenen Eckbällen oder bei Gelb-Rot. Dazu kommen strengere Regeln gegen Zeitspiel. Torhüter, Einwürfe und Wechsel, die sollen deutlich schneller ablaufen bzw. nicht mehr so lange die Zeit verzögern können. Experten sagen, das könnte für mehr Fairness, mehr Tempo und mehr echte Fußballzeit sorgen. Es gibt natürlich auch kritische Stimmen, die befürchten, dass der VAR damit noch öfter Thema wird. Und dann werden die Spiele bei dieser WM wohl trotzdem auch länger, auch wegen möglicher Trinkpausen. Die sind natürlich wichtig, gerade bei Hitze und dienen dem Schutz der Spieler. Aber natürlich diese Trinkpausen, die jetzt angesetzt sind, dann mindestens einmal in der Halbzeit, die haben auch noch einen zweiten Effekt. Für TV-Sender sind solche Unterbrechungen natürlich auch praktisch, weil dort zusätzlich Werbefenster möglich werden. Heißt also mehr Regeln, mehr Pausen, mehr Gesprächsstoff und hoffentlich auch mehr Deutschland-Momente zum Jubeln. Nur noch 11 Tage bis zum Auftakt. Die WM kann kommen. Wir spucken schon mal in die Hände gleich mit Gaia Sturzflug. Bruttosozialprodukt, was für ein Schlager-Dino. Und hier ist Vanessa Mai als Wolkenfrei. Wachgeküsst an eurem Mittwochmorgen mit Antenne.

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0: 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Gleich Kult von Lena Valaitis. Johnny Blue, was für ein Schlager-Dino. Und jetzt Pia Sophie. Guten Morgen um 7 vor halb 8. Das ist besser ohne dich bei Antenne Schlager.

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2: Guten Morgen am Mittwoch. Ärger für Deutschland aus Brüssel. Die EU-Kommission hält die verlängerten Grenzkontrollen für nicht ausreichend begründet. Konkret kritisiert sie, dass die Bundesregierung nicht plausibel darlegen kann, warum an allen Grenzen die gleiche Sicherheitslage herrschen soll. Sollte sich daran nichts ändern, könnte der Druck aus der EU steigen, bis hin zu rechtlichen Schritten oder der Forderung, die Kontrollen wieder aufzuheben. Wegen steigender Unsicherheit beim Schwimmen wird über strengere Freibadregeln diskutiert. Der Bundesverband Deutscher Schwimmmeister schlägt vor, dass Kinder und Jugendliche unter 16 Jahren ohne Bronzeabzeichen nur noch in Begleitung der Eltern ins Freibad dürfen. Unterstützung kommt von der Deutschen Lebensrettungsgesellschaft. Erste Bäder, vor allem in Nordrhein-Westfalen, haben solche Regeln schon eingeführt. Und weiterer Erfolg für Alexander Zverev. Der Tennisprofi steht zum 5. Mal im Halbfinale der French Open. Er gewann sein Viertelfinale gegen den spanischen Jungstar Rafael Yoda klar in 3 Sätzen und macht sich damit weiter Hoffnung auf seinen ersten Grand Slam-Titel.
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2: Momentan in Hamburg 16 Grad um 7:45, in Bremen 15, in Berlin 17, in Lingen an der Ems 14, Lemgo 14 und Neunkirchen im Saarland 12 Grad. Heute ein wechselhafter Tag in Deutschland, viele Wolken, dazu immer wieder Schauer und einzelne Gewitter, die vor allen Dingen im Westen, Süden und in der Mitte. Lokal kann es dabei auch kräftiger regnen, mit böigem Wind und kurzen stürmischen Böen. Im Nordosten bleibt es meist etwas ruhiger, wenn die letzten Schauer raus sind, die Höchstwerte bei 17 bis 23 Grad. Und morgen geht's ähnlich weiter. Wieder viele Wolken, Schauer und vereinzelt Gewitter.
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0: Ja, im Norden und im Osten Deutschlands, da haben wir eine ganz normale Arbeitswoche. Aber für viele ist morgen Feiertag in Deutschland, im Saarland, in NRW, Bayern, Rheinland-Pfalz, Hessen. Frohnleichnam steht an. Wir bringen euch schnell rein in dieses lange Wochenende für euch. Helene Fischer gleich mit Achterbahn. Und jetzt das Neueste aus der Welt der Schönen, Reichen und Berühmten. Um 17 vor 8.
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0: Bei dieser Erbschaft faucht selbst der Notar. Karl Lagerfelds berühmte Katze Choupette wartet offenbar noch immer auf ihr Mega-Erbe. Angeblich sollte die verwöhnte Samtpfote rund 150 Millionen Euro bekommen, doch bis heute ist davon wohl kein Cent angekommen. Der Grund? Ein handfester Erbstreit um Lagerfelds Testament. Also Luxusleben für Choupette ja, Millionen auf dem Konto bislang nein. Hollywood-Star Richard Gere teilt derweil kräftig gegen Donald Trump aus. Bei einer Preisverleihung in Oslo bezeichnete der Schauspieler den US-Präsidenten als, Zitat, irren und sprach vom dunkelsten Moment, den er je erlebt habe. Gere kritisierte außerdem, dass viele Menschen zu lange weggeschaut hätten. Klare Worte also aus der Traumfabrik Hollywood. Und auch in der Schlagerwelt ist Emotion drin. Stefan Bross hat sich nach dem Auftakt der letzten Staffel von Immer wieder sonntags mit einer lieben Botschaft an seine Fans gewandt. Nach starken Quoten bedankte er sich auf Instagram für Treue und Rückhalt. Wörtlich schrieb er, ihr gebt mir so viel Kraft. Der Abschied von der Kultsendung rückt näher und Bross zeigt sich jetzt schon sichtlich bewegt.
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0: Morgen, 10 vor 8. Wer ist da? Hallo?
1: Moin. Ich bin Ben Zucker. Ah. Kommt gut in den Tag mit Tom Meyer bei Antenne Schlager.
0: Dankeschön. Guten Morgen um 9 vor 8 mit Ben jetzt.

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9: Ich bin David Riemer. Im deutschen Rentensystem muss sich etwas ändern, damit es finanziell nicht zusammenbricht. Die Bundesregierung bereitet eine Reform vor. Eine Berechnung im Auftrag der Bertelsmann Stiftung zeigt jetzt, pro Rentnerjahrgang können 9,5 Milliarden Euro eingespart werden, wenn die Rente mit 63 abgeschafft werden würde.
10: Wer 45 Jahre lang gearbeitet und in die Rentenkasse eingezahlt hat, darf ohne Abzüge in Rente gehen, auch wenn das Regeleintrittsalter noch nicht erreicht ist. Das hatte die SPD zu Zeiten von CDU-Kanzlerin Merkel durchgesetzt. Etwa 250.000 Menschen nutzt die Regelung pro Jahr. Sie abzuschaffen würde nicht nur Milliarden sparen, so die Studie. In Zeiten des Fachkräftemangels ständen rechnerisch auch 125.000 Vollzeitarbeitskräfte mehr zur Verfügung. Klar ist, dass Einschnitte bei der Rente kommen müssen. Schwerfallen werden sie vor allem der SPD. Aus Berlin Jan-Henner Reitze.
9: In Dortmund hat ein Mann auf einen Polizisten geschossen und sich danach in eine Wohnung mit seinen drei Kindern verschanzt. Erst am frühen Morgen hat er sich der Polizei ergeben.
11: Den Kindern geht es den Umständen entsprechend gut, sagte ein Polizeisprecher. Der 51-jährige Mann hatte am Abend im Stadtteil Höchsten auf einen Polizisten geschossen und war danach in seine Wohnung geflüchtet. Dort verschanzte er sich mit seinen drei Kindern. Der Beamte wurde nur leicht verletzt. Eine Schussweste habe Schlimmeres verhindert, so die Polizei. Angesichts der schwierigen Lage rückte neben Spezialeinsatzkräften auch eine Verhandlungsgruppe der Polizei an, die Kontakt zu dem Täter aufnehmen konnte. Am frühen Morgen folgte schließlich die Entwarnung. Die genauen Hintergründe des Vorfalls sind unklar. Tine Klimach, Nachrichtenredaktion.
9: Die EU plant für diesen Sommer ihren bisher größten Einsatz gegen Waldbrände. Wegen der zunehmenden Waldbrandgefahr in ganz Europa werden fast 800 Feuerwehrleute aus 14 Ländern an besonders gefährdeten Gegenden in Zypern, Griechenland, Italien, Frankreich, Spanien und Portugal stationiert. Das teilt die EU-Kommissionspräsidentin von der Leyen mit. Boomende Aktienmärkte haben den Club der Dollarmillionäre kräftig wachsen lassen. Weltweit verfügten im vergangenen Jahr mehr als 25 Millionen Menschen über ein Vermögen von mindestens 1 Million Dollar, fast 2 Millionen mehr als im Vorjahr. In Deutschland stieg die Zahl der vermögenden Privatpersonen auf fast 1,8 Millionen. Deutschland liegt damit weltweit auf Rang 3 hinter den USA und Japan.
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12: Wir haben momentan in Bad Oldesloe 15 Grad, in Hamburg 16, Bremen 15, Hildesheim 15, Paderborn 14 und St. Wendel im Saarland 13 Grad. Heute bleibt es in Deutschland ziemlich wechselhaft. Im Osten zieht anfangs jetzt noch der Regen raus. Ansonsten gibt es zunächst Sonne, Wolken, aber dann im Westen und Süden immer wieder Schauer und einzelne Gewitter. Höchstwerte zwischen 17 und 23 Grad. Morgen startet der Osten noch freundlicher. Später nehmen von Westen und Süden her wieder Regen und teils kräftige Gewitter zu.
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12: 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Gleich mit Tim Peters, der als Produzent und Autor schon für viele Schlagerstars gearbeitet hat. Jetzt steht er auf eigenen Beinen. Wie es dazu gekommen ist, das gehört dir im Antenne Schlager Star Talk von unserer Annika Reichel. Die unterhält sich ja immer mit den Schlagerstars auf Augenhöhe. 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Tim Peters gleich mit Wegen dir, davor Michelle und heute Nacht will ich tanzen. Und das ist Kerstin Ott, Regenbogenfarben.

Guten Morgen, ihr hört Antenne Schlager um 13 nach 8. Und vielleicht kennt ihr das ja auch. Ihr swiped euch durch so eine Dating-App, denkt erst sympathisch und dann steht da plötzlich eine politische Einstellung und ihr seid raus. Genau das bestätigt jetzt eine große Studie der Universität Köln, veröffentlicht in der European Sociological Review. Politik wird beim Dating danach wohl immer mehr zum echten Entscheidungskriterium. In einem Experiment mit über 1000 jungen Erwachsenen in den USA haben die Forschenden festgestellt, viele haben kaum Interesse an politisch Andersdenkenden, einfach weil sie glauben, dass Werte, Lebensstil und Einstellungen nicht zusammenpassen. Und jetzt wird's richtig spannend. Die Teilnehmenden haben Menschen mit anderer politischer Meinung durchweg schlechter bewertet. Also nicht nur bei der Frage, passt das romantisch, sondern auch bei Dingen wie Intelligenz, Ehrlichkeit oder Freundlichkeit. Das heißt, ein einziges Wort im Profil, keine Ahnung, links oder konservativ, entscheidet plötzlich über alles. Und noch ein Punkt, der viele von euch vielleicht betrifft. Frauen achten besonders stark auf politische Übereinstimmung. Die Ablehnung der anderen Seite war in der Studie bei ihnen bis zu 4-mal so stark ausgeprägt. Und auch hier bei uns in Deutschland sehen die Forschenden Parallelen. Gerade weil junge Frauen und Männer politisch oft heute deutlich unterschiedlich wählen, kann das die Partnersuche zusätzlich schwieriger machen. Gut, vielleicht ist das heute Vormittag so ein kleiner Gedanke für euch. Nicht jedes Profil ist nur eine Parteifrage und manchmal lohnt sich das vielleicht auch hinter das Etikett zu schauen. Denn am Ende entscheidet ja trotzdem nicht, was jemand ankreuzt, sondern ob er euch versteht. Ich bin ich, wir sind wir, hier sind Rosenstolz bei Antenne Schlager um 14 nach 8.

Schönen guten Morgen, Antenne Schlager hier am Mittwoch um 20 nach 8. Ja, stellt euch vor, einmal durch den Kölner Dom schlendern, dieses imposante Bauwerk, über 600 Jahre entstanden, echtes Weltkulturerbe, bisher für alle kostenlos. Aber das ändert sich jetzt, habt ihr vielleicht mitbekommen. Ab dem 1. Juli kostet der Besuch 12 Euro, zumindest für alle, die den Dom komplett anschauen wollen. Hintergrund sind steigende Kosten für Pflege, Sicherheit und Betrieb. Aber wir dröseln das mal ein bisschen auf, das ist wichtig, ihr müsst nicht immer zahlen. Also kostenlos bleibt der Besuch des Kölner Doms, wenn ihr zum Gottesdienst geht oder einfach beten wollt, über den Nordeingang so einen ganz kleinen Bereich betretet, wenn ihr unter 14 Jahre alt seid oder auch eine Schwerbehinderung habt. Außerdem gibt es freie Tage für alle. Das ist einmal rund um den 6. Januar, um die Heiligen Drei Könige rum, am 1. Mai, am 3. Oktober und zur Dreikönigswallfahrt Ende September. Ermäßigt, also 6 Euro zahlen Schüler, Studierende, Azubis und Menschen mit Sozialpass. Und noch spannend, es gibt 2 Eingänge. Also wer wirklich nur beten will, der kommt gratis rein. Ob das immer klappt, da setzt man einfach auf Vertrauen. Fazit, der Kölner Dom bleibt zugänglich, aber wer ihn komplett entdecken will, der zahlt künftig Eintritt. Jetzt geht's weiter für euch. Gratis Klang für die Ohren. Udo Jürgens, aber bitte mit Sahne. Toller Schlager-Dino gleich. Und hier ist Mike Leon Grosch.

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7: Guten Morgen am Mittwoch. Nach iranischen Angriffen in der Golfregion hat das US-Militär mehrere Raketen und Drohnen abgefangen. Als Reaktion soll es auch Gegenschläge gegeben haben. Die Situation bleibt unübersichtlich. Eine unabhängige Bestätigung steht noch aus. Die EU rüstet sich für einen starken Waldbrandsommer. Rund 800 Feuerwehrkräfte aus 14 Ländern sowie Flugzeuge und Hubschrauber werden in besonders gefährdete Regionen verlegt, vor allem in Südeuropa. Und Fußballtraditionsklub TSV 1860 München kämpft um die Zukunft. Dem Verein fehlen aktuell Millionen für die Lizenz in der dritten Liga. Noch heute muss die Zahlungsfähigkeit nachgewiesen werden, sonst droht der Absturz in die Viertklassigkeit.
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7: 8:01, momentan in Hamburg 16 Grad, in Bremen 15, Celle 16, Gütersloh 15, Frankfurt am Main 14 und St. Ingbert im Saarland 13 Grad. Heute wechselhaft, da gibt es gerade auch noch ein bisschen Regen ganz im Osten Deutschlands, der zieht aber jetzt auch raus. Ansonsten erstmal doch Sonne, Wolken, aber dann kommen im Westen und im Süden immer wieder Schauer und einzelne Gewitter auf. Dazu 17 bis 23 Grad. Morgen startet der Osten noch freundlicher, später nehmen von Westen und Süden her wieder Regen und teils kräftige Gewitter zu.
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7: Moin, ich bin Tom Meyer, hab jetzt Matthias Reim für euren Mittwochvormittag. Himmel voller Geigen.

0: wunderschön, dieser Schlagerdino von Juliane Werding am Tag, als Conny Kramer starb. Gleich geht's vorwärts mit Team 5-4 bei Antenne Schlager. Liebe überall. Guten Morgen um 19 von 9.
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0: Für heute Mittwoch, den 3. Juni. Widder, deine körperliche Balance rückt in den Mittelpunkt. Achte auf bewusste Ernährung. Stier, ein Zuwachs an Selbstsicherheit trägt dich heute. Du meisterst diesen Tag mit Schwung. Zwillinge, Aufgaben im Beruf erledigst du meist erfolgreich. Vor allen Dingen mit Disziplin erreichst du deine Ziele. Krebs, ein warmer Blick baut dich auf. Dein soziales Umfeld steigert eindeutig dein Wohlbefinden heute. Löwe, Bewegung bringt Freude in deinen Tag. Dein Einsatz für deine Fitness zahlt sich aus. Jungfrau, kollegiale Begegnungen schenken dir Anerkennung. Das Miteinander stärkt eure Zusammenarbeit. Waage, Aufschwung ist möglich, privat wie auch beruflich. Wage einfach heute mutige Entscheidungen. Skorpion, mit liebevoller Aufmerksamkeit wächst auch dein Wohlbefinden. Nimm dir selbst regelmäßige Erholungszeiten. Schütze, diese sommerliche Atmosphäre gibt Antrieb. Bewegung bringt dich außerdem voran. Steinbock, herzliche Unterhaltung tun dir gut. Die Verbindung mit dir und deinen Lieben wird eindeutig tiefer. Wassermann, eine neue Gewohnheit stärkt dein Immunsystem. Du fühlst dich vitaler. Und Fische, Erfolg hält heute Einzug auch in deinen Alltag. Du gestaltest deinen Tag aktiv und bewusst.

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12: Ich bin David Riemer. Die Abschaffung der abschlagsfreien Frührente für besonders langjährig Versicherte könnte die Staatskasse laut einer Berechnung um 9,5 Milliarden Euro pro Rentnerjahrgang entlasten. Das berichtet die Bertelsmann Stiftung. Jährlich nutzen bis zu 280.000 Beschäftigte die Möglichkeit, nach 45 Beitragsjahren vor dem regulären Rentenalter ohne Abschläge in den Ruhestand zu gehen. Die Bundesregierung will bald über ein Reformpaket zur Rente entscheiden. Aufatmen in Dortmund. Ein bewaffneter Gewalttäter, der einen Polizisten angeschossen und sich stundenlang mit seinen Kindern in einer Wohnung verschanzt hat, hat sich am frühen Morgen ergeben. Er wurde festgenommen. Der Beamte sei leicht verletzt worden. Eine Schussweste habe Schlimmeres verhindert. Polizeisprecher Tobias Bokarius sagte:
13: Die Mutter konnte bereits um 21.15 Uhr den Rettungskräften zugeführt werden, wurde da auch intensiv betreut, da sie ziemlich unter dem Eindruck des Geschehens stand. Ob die Mutter sich womöglich auch zwischenzeitlich in dieser Wohnung aufgehalten hat, wissen wir noch nicht. Das müssen jetzt auch die weiteren Ermittlungen zeigen. Im Vordergrund stand erstmal die Betreuung dieser Frau, damit es ihr wieder gut geht. Und danach wird sie selbstverständlich auch durch Polizeikräfte vernommen.
12: Den drei Kindern gehe es den Umständen entsprechend gut, so der Sprecher weiter. Die USA und der Iran haben sich eines der schwersten Feuergefechte seit Beginn der Waffenruhe geliefert. Irans Revolutionsgarden feuerten in der Nacht Raketen und Drohnen auf Kuwait und Bahrain. Das US-Militär griff eine iranische Militäreinrichtung auf einer Insel in der Straße von Hormuz an. Mit jeder neuen Attacke wächst die Furcht vor einer erneuten Eskalation des Kriegs. Mit einer Grußbotschaft aus dem Flughafentower ist die Fußballnationalmannschaft in Amerika angekommen. Welcome to the German Team begrüßten die Fluglotsen den DFB-Tross nach der Landung. Das WM-Team landete am späten Abend deutscher Zeit in Chicago. Dort findet bereits heute die erste Trainingseinheit statt.
8: Sommerlich, windig, aber nicht zu heiß. So präsentiert sich Chicago in den kommenden Tagen. Das noble Teamhotel liegt etwas nördlich der Innenstadt mit Blick auf den Lake Michigan. Rund 20 Minuten sind es von dort bis zum Trainingszentrum von Chicago Fire, dem Ex-Club von Bastian Schweinsteiger. Hier will Bundestrainer Nagelsmann den Feinschliff vornehmen in den kommenden Tagen für das XXL-Turnier. Thomas Bremser, Sportredaktion.
12: Das letzte Testspiel vor der WM gibt es am kommenden Samstag gegen Co-Gastgeber USA.
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14: Wir haben momentan in Hamburg 16 Grad, genauso in Bremen, in Berlin 16, Nordhorn im Westen Niedersachsens 15 Grad, Höxter in Ostwestfalen-Lippe 15 und Völklingen im Saarland 14 Grad. Heute relativ wechselhaft in Deutschland. Ja, es gibt immer wieder Sonne, aber eben auch immer wieder viele Wolken und von Westen her rücken immer wieder Schauer und einzelne Gewitter an. Da kann es vor allen Dingen eben den Westen, den Süden und die Mitte Deutschlands betreffen. Örtlich kann es auch mal kräftiger regnen mit böigem Wind und kurzen stürmischen Böen. Im Nordosten Deutschlands heute meist etwas ruhiger, Höchstwerte so zwischen 17 und 23 Grad. Morgen geht's ähnlich weiter, wieder viele Wolken, Schauer sind drin, vereinzelt Gewitter, aber auch immer mal wieder Sonne.
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14: 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Auf welchen bekannten Promi sich einige Menschen zum neuen Bundespräsidenten ausgeguckt haben, das hört ihr gleich nach drei Schlagern am Stück. Nach Anna-Karina Wojcik, Iron Shear und hier ist Nick P. mit Berlin. Euch einen schönen Mittwochvormittag. 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

0: frisch gebackene Let's Dance-Gewinnerin Anna-Karina Wojcik. Dieses Gefühl. Ihr hört Antenne Schlager am Mittwochvormittag und Harpe Kerkeling als Bundespräsident. Das klingt erstmal wie ein Scherz, aber ist tatsächlich gerade Thema in einer Online-Petition. Die fordert, den Entertainer für die Wahl 2027 ins Rennen zu schicken. Kerkeling selbst reagiert darauf aber ziemlich entspannt und mit seinem Humor.
1: Ich muss Ihnen ganz ehrlich sagen, nach all dem, was in der Welt geschieht und wenn ich mir angucke, wer so an der Spitze von Nationen steht, ich schließe nichts mehr aus.
0: Aber ganz ehrlich, er sieht das Ganze eher als nette Idee und nicht als ernsthaften Karriereplan. Trotzdem zeigt die Aktion, wie beliebt er ist. Viele trauen ihm offenbar sogar das höchste Amt im Staate zu. Ob er wirklich ins Schloss Bellevue zieht, stand jetzt wohl eher unwahrscheinlich. Aber die Vorstellung, die hat auf jeden Fall Unterhaltungswert. Jetzt Andreas Cavalier für euren Mittwochvormittag bei Antenne Schlager. Hula Baloo.

wunderbar aus Österreich. Peter Cornelius, er ist reif für die Insel. Toller Schlager, Dino, hier für euch bei Antenne Schlager. Und jetzt geht's ab in die Schweiz. Das frische Ding von Rosanna Rocky. Ich fühl dich.

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4: Heute relativ wechselhaft in Deutschland. Viele Wolken, immer wieder Schauer und einzelne Gewitter, vor allen Dingen im Westen, Süden und in der Mitte. Örtlich kann es auch kräftiger regnen mit böigem Wind und kurzen stürmischen Böen. Im Nordosten insgesamt meist etwas ruhiger und die Höchstwerte zwischen 17 und 23 Grad. Morgen geht es ganz ähnlich weiter, wechselhaft. Viele Wolken, Schauer, vereinzelt Gewitter, aber auch etwas Sonne.
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4: Schönen Mittwochvormittag. Ich bin Tom Meyer, habe jetzt die einzigartige Helene Fischer für euch. Heute Nacht.

Toller Schlager, Dino von Andrea Jürgens, der Japanese Boy hier bei Antenne Schlager. Ach, das kennen wir doch auch bei uns in Deutschland, ne? Wenn bei einer Fußball-EM oder WM die Spiele abends so spät laufen, dann wollen natürlich auch die Jüngsten unbedingt mitfiebern. Egal, ob am nächsten Morgen Schule ist oder nicht. Und genau dieses Gefühl gibt's jetzt gerade in New York. Dort hat der Bürgermeister jetzt ganz symbolisch die Schlafenszeiten für kleine Knicks-Fans aufgehoben, damit die Kinder die NBA-Finals schauen können, also beim Basketball hier. Weil wenn die eigene Mannschaft Geschichte schreibt, dann will eben niemand schon um 8 ins Bett. Erinnert doch sofort an diese besonderen Turniernächte bei uns, ne? Als ganz Deutschland vor dem Fernseher saß mit Trikots, Snacks und Gänsehaut. Klar, ins Bett müssen die Kids irgendwann trotzdem, aber solche großen Sportmomente, die haben eben ihren ganz eigenen Regeln. Und mal ehrlich, ob Fußball-WM in Deutschland oder Basketball-Finals in New York, dieses Mitfiebern verbindet einfach die Generation. Schlager tut das übrigens auch. Vanessa Mai jetzt für euch als Wolkenfrei. Es wird schon hell über

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11: Ich bin David Riemer. In der von Russland annektierten Region Donetsk sind nach Angaben der Besatzungsbehörden bei einem ukrainischen Drohnenangriff auf einen Reisebus mindestens 7 Menschen getötet worden, 11 weitere wurden verletzt. Die Angaben sind nicht unabhängig überprüfbar. Die Ukraine betont nur militärische Ziele anzugreifen. Bei russischen Angriffen auf ukrainische Städte starben gestern mehr als 20 Menschen, über 100 wurden verletzt. Der Iran-Krieg hat Deutschlands Solarfirmen zu einem unverhofften Auftragsboom verholfen. Der kriegsbedingte Anstieg der Öl- und Gaspreise hat die Nachfrage privater Hausbesitzer nach Photovoltaikanlagen auf dem Dach sprunghaft steigen lassen. Das berichten der Bundesverband Solarwirtschaft und einige Unternehmen.
12: In manchen Wohnstraßen gibt es kaum noch Häuser ohne die großen Solarmodule auf dem Dach. Nach einer schwachen Nachfrage zu Jahresbeginn hat die kriegsbedingte Energiekrise der Branche neuen Schub gegeben. Auch die Kürzungspläne von Wirtschaftsministerin Reiche bei der Solarförderung haben einen Effekt. Die Neuaufträge für PV-Anlagen und Wärmepumpen türmen sich bei den Firmen. Auch große Konzerne wie E.ON sprechen von einer Verdopplung der privaten Kundenanfragen seit Beginn des Iran-Kriegs, sowohl im Vergleich zu den Vormonaten als auch zum Vorjahr. Das sei mit rein saisonalen Effekten nicht zu erklären. Ursula Winkler, Nachrichtenredaktion.
11: Vertreter von EU-Staaten und Europäischem Parlament haben sich noch nicht auf neue Fluggastrechte einigen können. Das Parlament lehnt einen Kompromiss ab. Begründung, die Rechte der Passagiere werden verwässert. Die Verhandlungen sollen fortgesetzt werden. Streitpunkt sind vor allem Entschädigungen bei Verspätungen. Bei der Fußball-WM werden durch die Zeitverschiebung einige Spiele in Deutschland mitten in der Nacht oder am ganz frühen Morgen im Fernsehen zu sehen sein. Viele Fans werden dann wohl nicht vor dem Bildschirm mitfiebern. Das sagten rund 40% in einer YouGov-Umfrage für die Lieferplattform Volt.
13: Bei der WM in den USA, Kanada und Mexiko laufen einige Spiele teils erst um 0 Uhr, 3 Uhr oder sogar 6 Uhr morgens. Eine Mehrheit der Befragten würde dafür nicht länger wach bleiben oder früher aufstehen. Ein gutes Drittel will die Partien aber auch zu Randzeiten verfolgen. Die meisten, die einen WM-Fernsehabend planen, schauen am liebsten mit Freunden oder Familie. Und die gute Nachricht, die Gruppenspiele der deutschen Mannschaft werden schon um 19 Uhr und zweimal um 22 Uhr angestoßen. Katrin Müller, Sportredaktion.
11: Die DFB-Auswahl startet am 14. Juni ins WM-Turnier gegen Außenseiter Curaçao.
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0: Es ist ein Wuselwetter heute in Deutschland. Im Osten zieht noch der letzte Regen raus. Ansonsten erstmal etwas Sonne, Wolken, aber dann vor allem im Westen und im Süden immer wieder Schauer und einzelne Gewitter. Dazu Höchstwerte zwischen 17 und 23 Grad und teils windig. Morgen startet der Osten noch etwas freundlicher. Später nehmen von Westen und Süden her wieder Regen und teils kräftige Gewitter zu.
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0: 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Dankeschön fürs Einschalten. Vielleicht hört ihr uns zufällig gerade in eurem brandneuen Auto mit DAB Plus Radio. Zu empfangen sind wir über DAB Plus eben auch ohne Internet, ganz normal über eine Antenne in Niedersachsen, Hamburg, Bremen, in Ostwestfalen, Lippe und im Saarland und natürlich jeweils in den angrenzenden Gebieten. Also wenn ihr zu Hause auch so ein DAB Plus Radio habt, probiert's mal aus. Macht einen vollständigen Sendersuchlauf und schaut danach in der Senderliste. Wir sind eingeteilt, je nach Gerät, entweder unter A wie Antenne Schlager oder etwas weiter hinten unter dem Kurzcode, einfach nur mit dem Namen Schlager. Kann sein, dass das 1, 2, 3 Mal da steht. Einer von den Schlagers sind wir. Dankeschön fürs Rumfrickeln an den Geräten. Ich habe gleich Michelle für euch, kopfüber in die Nacht. Und hier ist dann Julian David am Ende des Tages.

0: Down Under in der Version von DJ Ötzi, Tirol. Und gleich bei Antenne Schlager, Beatrice Egli, wir leben laut.
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0: Bei dieser Erbschaft faucht selbst der Notar. Karl Lagerfelds berühmte Katze Choupette wartet offenbar noch immer auf ihr Mega-Erbe. Angeblich sollte die verwöhnte Samtpfote rund 150 Millionen Euro bekommen, doch bis heute ist davon wohl kein Cent angekommen. Der Grund? Ein handfester Erbstreit um Lagerfelds Testament. Also Luxusleben für Choupette ja, Millionen auf dem Konto bislang nein. Hollywood-Star Richard Gere teilt derweil kräftig gegen Donald Trump aus. Bei einer Preisverleihung in Oslo bezeichnete der Schauspieler den US-Präsidenten als, Zitat, irren und sprach vom dunkelsten Moment, den er je erlebt habe. Gere kritisierte außerdem, dass viele Menschen zu lange weggeschaut hätten. Klare Worte also aus der Traumfabrik Hollywood. Und auch in der Schlagerwelt ist Emotion drin. Stefan Bross hat sich nach dem Auftakt der letzten Staffel von Immer wieder sonntags mit einer lieben Botschaft an seine Fans gewandt. Nach starken Quoten bedankte er sich auf Instagram für Treue und Rückhalt. Wörtlich schrieb er, ihr gebt mir so viel Kraft. Der Abschied von der Kultsendung rückt näher und Bross zeigt sich jetzt schon sichtlich bewegt.
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um Dada, Roland Kaiser, toller Schlagerdino Santa Maria, hier bei Antenne Schlager. Jetzt was Frisches von der unverwüstlichen Sarah Engels. Sie hat den ESC, finde ich, klasse gemeistert. Hier ist sie mit DJ Herzbeat. Liebe gibt nie auf. Euch einen schönen Mittwoch.

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1: Heute relativ wechselhaft in Deutschland. Viele Wolken, immer wieder Schauer und einzelne Gewitter, vor allen Dingen im Westen, Süden und in der Mitte. Örtlich kann es auch kräftiger regnen mit böigem Wind und kurzen stürmischen Böen. Im Nordosten insgesamt meist etwas ruhiger und die Höchstwerte zwischen 17 und 23 Grad. Morgen geht es ganz ähnlich weiter, wechselhaft, viele Wolken, Schauer, vereinzelt Gewitter, aber auch etwas Sonne.
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2: Hey, ich bin Tom Meier, ich freue mich so auf Grönemeyer gleich. Herbert Grönemeyer mit Mambo, toller Schlager-Dino. Vorher Laura und Marc, ach was, ich wag das. Und das ist Kerstin Ott. Nachts sind alle Katzen grau.

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2: Damit verbinde ich wirklich sehr viel Freude. Ist wirklich ein toller Song. Kriege ich immer richtig gute Laune bei.
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Einfach immer wieder gute Laune mit Mambo von Herbert Grönemeyer. Viel Spaß bei der Parkplatzsuche aktuell. 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Seid mal ehrlich, was gab's heute schon bei euch zu futtern? Gab's gar nichts? Vielleicht nur Kaffee? Oder auch was zwischen die Zähne? Eine große Studie aus Südkorea, die hat er nämlich jetzt genauer hingeschaut. Über 22.000 Erwachsene wurden untersucht und die Forscher haben geguckt, wie regelmäßig die Menschen essen und wie es ihnen dann psychisch geht. Und das Ergebnis, wer Mahlzeiten auslässt, der hat ein deutlich höheres Risiko für depressive Verstimmungen. Etwa 1,5-mal so hoch. Und besonders auffällig, ausgerechnet das Frühstück macht da wohl den größten Unterschied. Wenn der Körper morgens nicht richtig in Schwung kommt, schwankt der Blutzucker stärker und das kann eben auch auf die Stimmung schlagen. Das heißt für euch, ein kleines Frühstück, vielleicht auch ein zweites, ist vielleicht mehr als nur Genuss. Es ist ein richtig guter Start für Kopf und Bauch. Und damit ihr perfekt auch reinkommt, gleich Anni Perker, lass mich nie mehr los. Und das ist Anna-Maria Zimmermann. 100.000 leuchtende Sterne.

Antenne Schlager am Mittwochvormittag. Gleich viel Spaß mit meiner lieben Kollegin Annika Reichel. Ich bin Tom Meyer, hab jetzt Ramon Roselli und Nelson Müller für euch. Du bist alles, was ich will.

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3: Ich bin David Riemer. Die USA haben 60 Volkswirtschaften neue Zölle angedroht, weil diese Importe von Produkten aus mutmaßlicher Zwangsarbeit nicht verhinderten oder bestehende Importverbote nicht genügend überprüften. Das teilte das Büro des US-Handelsbeauftragten mit. Betroffen von neuen US-Zöllen wäre auch die Europäische Union.
4: Auch für die exportstarke deutsche Wirtschaft sind die bisher von der Trump-Regierung verhängten Zölle eine enorme Belastung. Jetzt drohen nach US-Angaben zusätzliche Abgaben zwischen 10% und 12,5% für Produkte aus der EU, Großbritannien, der Schweiz, aber auch aus Staaten in Afrika, Asien und Lateinamerika sowie aus Kanada und China. Die US-Regierung wirft ihnen vor, kein Einfuhrverbot für Waren, die unter Einsatz von Zwangsarbeit hergestellt wurden, erlassen zu haben. Gegen die Zölle können die betroffenen Länder bis Anfang Juli Einwände erheben. Katrin Müller, Nachrichtenredaktion.
3: Vor Beginn des Internationalen Wirtschaftsforums in St. Petersburg haben die Behörden in der Millionenmetropole vor Drohnenangriffen gewarnt. Es bestehe Drohnengefahr, möglich seien Störungen des mobilen Internets, hieß es. In St. Petersburg soll außerdem eine Ölraffinerie in Brand geraten sein. Die russischen Behörden sprachen von einigen verletzten und beschädigten Objekten. Überprüfbar sind die Angaben von unabhängiger Seite nicht. Mehr als jeder dritte Radfahrer verzichtet einer Umfrage zufolge auf einen Helm während der Fahrt. Für eine Helmpflicht spricht sich hingegen die Mehrheit aus. Besonders jüngere Menschen zwischen 18 und 29 Jahren verzichten auf den Kopfschutz. Das ergab eine Forsa-Umfrage im Auftrag von RTL und NTV. Als häufigsten Grund gegen das Tragen nannten die Befragten etwa kurze Fahrstrecken oder unbequeme Helme. Zum Fußball. Nach dem Flug in die USA beginnt Bundestrainer Nagelsmann ab heute mit dem Feinschliff für die WM. Die Mannschaft ist am späten Abend unserer Zeit in Chicago gelandet und hat erstmal versucht, gegen den Jetlag anzukämpfen. Kollege Thomas Bremser, wie sind denn die ersten Stunden verlaufen für die Nationalspieler?
5: Ja, nach dem rund 8-stündigen Flug brauchte das Team nochmal rund 2 Stunden, um mit dem Bus ins Hotel zu kommen. Sie mussten einmal quer durch den Feierabendverkehr. Dann kurz einchecken und dann bat Julian Nagelsmann sein Team noch zum Abendspaziergang am Strand vom Lake Michigan. Beine ausschütteln, Köpfe frei bekommen, Jetlag verhindern. Und dann gab es noch ein Wiedersehen. Kai Havertz kam im Teamhotel an, der ist getrennt in die USA geflogen und wurde in der Hotellobby von allen umarmt.
3: Vielen Dank, Thomas Bremser.
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6: Nachdem es ja gestern ziemlich schwül war, kommt heute die Abkühlung. Es regnet von der Ostsee bis nach Sachsen, manchmal auch wirklich ein bisschen kräftiger. Gegen Nachmittag, da verschiebt sich der Regen mehr Richtung Vorpommern bis zur Uckermark. Im übrigen Land, da gibt es einen Wechsel aus dichteren Wolken und Sonnenschein, kann aber auch der ein oder andere Schauer dabei sein. Gegen Abend zieht sich es auch im Westen wieder zu. Und die Temperaturen, die sind um einiges kühler. Maximal 15 Grad heute im Erzgebirge und bis zu 23 Grad am Oberrhein.
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6: 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Kurz nach 11 ist es an diesem Mittwoch. Schön, dass ihr wieder mit dabei seid. Die kommenden 4 Stunden verbringen wir gemeinsam an diesem in weiten Teilen sehr verregneten grauen Tag. Machen wir uns also gute Laune mit der besten Musik. Gleich wird's kultig. Michael Holm, Tränen lügen nicht.

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Saskia Leppin und Daniel Sommer. Immer wieder will ich wieder dich. Hier gehört bei Antenne Schlager Duett Nummer 2 der beiden. Und ja, mal schauen, vielleicht gibt es ja irgendwann nochmal ein drittes Duett. Saskia Leppin ja gleichzeitig auch gerade unterwegs mit ihrem Song zur Fußball-WM. Ist ja ein großer Fußballfan. Und gestern sind ja unsere Jungs aufgebrochen in die USA. Am Wochenende gibt es dann nochmal ein Testspiel. Und dann geht das ja bald schon auch los mit der WM. Absoluter Wahnsinn. Die Zeit ist jetzt doch schon ganz schön gerast bis dahin, finde ich. Schön, dass ihr mit dabei seid, jetzt mit Vincent Groß, Über uns die Sonne, großartige Nummer, da gab es ja immer eine Performance zu, immer wenn Vincent Groß Live-Auftritte hatte und ich stand da in der Nähe, musste ich mit ihm zu diesem Song tanzen. Er hat mich immer aus dem Publikum irgendwo doch erspäht, mittlerweile ja eher Ballermann-mäßig unterwegs, ich fand ja die älteren Produktionen tendenziell noch sogar ein bisschen besser. Also heute an diesem grauen Tag, wie passend, Über uns die Sonne, die wir nur nicht sehen, hier ist Vincent Groß.

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Irene Shear, heute Abend habe ich Kopfweh. Großartige Nummer, nach wie vor ein echter Schlager-Dino. Hier gehört bei Antenne Schlager. Schön, dass ihr alle mit dabei seid. Ja, und Irene Shear auf jeden Fall auch noch ein Gast für den Antenne Schlager Star Talk. Wenn sie denn mal in Deutschland ist, ich muss sie unbedingt mal einladen. Habe sie leider auch sehr lange nicht gesehen. Großartige Künstlerin, die wirklich auch viel zu erzählen hat. Und heute im Laufe der Show kommen wir auch noch zum großen Kaffee-Report. 160 Liter Kaffee trinkt jeder Mensch in Deutschland durchschnittlich im Jahr. Muss ich mal ausrechnen, ob ich das schaffe. Also bei mir ist es gerade unterschiedlich. Es gibt kaffeefreie Tage und manchmal trinke ich wirklich so 3-4 Tassen, weil ich einfach Lust drauf habe. Also ich mache das immer so ein bisschen, ja, je nachdem, wie ich gerade Lust habe, ehrlich gesagt. Weil ich kann nicht so richtig feststellen, dass ich wacher werde. Viele trinken das ja aus Wachheitsgründen. Aber nun gut, vielleicht kommt es wieder, wenn man mal wirklich kaffeefreie Tage zulässt. Ich auf jeden Fall bin ein passionierter Kaffeetrinker, mir schmeckt das sehr gut. Wie sieht es bei euch aus? Einige hören ja auch auf. Ein großer Trend ist ja auch entkoffinierter Kaffee. Wir werden über vieles reden, über den großen Kaffee-Report Deutschlands im Laufe dieser Sendung. Jetzt Thomas Anders und Florian Silbereisen im Duett. Sie sagte doch, sie liebt mich.

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21: Ich bin David Riemer. Der deutsche Pass ist schwer gefragt. Die Zahl der Einbürgerungen in Deutschland ist auf einen Höchststand gestiegen. So haben im vergangenen Jahr mehr als 330.000 Ausländerinnen und Ausländer die deutsche Staatsangehörigkeit erworben, 14% mehr als im Vorjahr. Das teilte das Statistische Bundesamt auf Basis vorläufiger Ergebnisse mit.
22: 5 Jahre in Folge wurden immer mehr Menschen eingebürgert. Jetzt wurde erstmalig die 300.000er-Marke geknackt. Obwohl es deutlich weniger als im Vorjahr waren, bleiben Menschen aus Syrien die größte Gruppe mit einem Anteil von 20%. Jeder 10. neue deutsche Pass ging an Türkinnen und Türken. Die drittgrößte Gruppe waren Menschen aus Russland. Obwohl ein Einbürgerungsantrag inzwischen nach 5 Jahren Aufenthalt möglich ist, lebten die Menschen im Schnitt vor ihrer Einbürgerung bereits mehr als 12 Jahre in Deutschland. Ursula Winkler, Nachrichtenredaktion.
21: Mehr als jeder dritte Radfahrer verzichtet auf einen Helm während der Fahrt. Besonders jüngere Menschen zwischen 18 und 29 tragen beim Radeln keinen Kopfschutz. Das zeigt eine Forsa-Umfrage im Auftrag von RTL und NTV. Allerdings spricht sich die Mehrheit der Befragten für eine Helmpflicht aus.
23: Wer ohne Helm unterwegs ist, hat dafür meist ganz praktische Gründe. Viele sagen, für kurze Strecken lohnt sich das überhaupt nicht. Andere finden Helme unbequem oder vergessen sie einfach. Fachleute weisen allerdings darauf hin, dass ein Helm bei einem Sturz schwere Kopfverletzungen verhindern kann. Im vergangenen Jahr sind in Deutschland mehr als 460 Radfahrer bei Unfällen gestorben, darunter viele Menschen auf E-Bikes. Gerade da nimmt die Zahl der tödlichen Unfälle seit Jahren zu. Zoe Tassovali, Nachrichtenredaktion.
21: Die USA haben 60 Volkswirtschaften neue Zölle angedroht. Betroffen sind unter anderem die Europäische Union, Großbritannien, die Schweiz, Kanada und China. Nach Angaben des US-Handelsbeauftragten würden diese Länder Importe von Produkten aus mutmaßlicher Zwangsarbeit nicht ausreichend verhindern oder bestehende Importverbote nicht genügend überprüfen. Zusätzliche Zölle sollen aber nicht sofort in Kraft treten. Vor Beginn des Internationalen Wirtschaftsforums in St. Petersburg haben die Behörden in der Millionenmetropole vor Drohnenangriffen gewarnt. Per SMS hieß es, es bestehe Drohnengefahr, möglich seien Störungen des mobilen Internets. In St. Petersburg soll auch eine Ölraffinerie in Brand geraten sein, die Behörden sprachen von einigen Verletzten. Unabhängig überprüfbar sind die Angaben allerdings nicht.
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9: Heute am Mittwoch regnet es von der Ostsee bis nach Sachsen gebietsweise. Am Nachmittag, da konzentriert sich der Regen mehr und mehr auf die Region von Vorpommern bis zur Uckermark. Es kann auch wirklich mal kräftiger gießen heute. Im übrigen Land, da spielt der Südwestwind eine Rolle, denn er weht oft mäßig und bringt einen Wechsel aus dichteren Wolken und Sonnenschein. Da ist aber auch der ein oder andere Schauer dabei. Auch gewittern kann es und gegen Abend zieht es sich im Westen wieder zu. Also es bleibt heute sehr verregnet und es ist kühler mit maximal 15 Grad im Erzgebirge und noch bis zu 23 Grad am Oberrhein.
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9: 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Kurz nach 12 ist es. Eine wunderschöne Mittagspause wünsche ich euch an diesem 3. Juni gleich mit dem Kaffee-Report. Bin ich sehr gespannt, was wir über das Kaffeeverhalten der Deutschen lernen. Außerdem die beste Musik gleich ganz neu. Maite Kelly, ein Kuss in Paris, den hätte ich jetzt auch tendenziell sehr gerne. Außerdem wird's kultig mit Roland Kaiser. Und jetzt starten wir mit

0: Ganz neu, Maite Kelly und ein Kuss in Paris. Hier gehört bei Antenne Schlager. Großartige Nummer von Maite vom neuen Album. Das ist ja vor gut einem Monat erschienen, Anfang Mai. Leider war sie ein Gast im Antenne Schlager Star Talk. Gerade Urlaub auf Mallorca. Vielleicht irgendwann. Ich würde mich wahnsinnig gerne freuen. Jetzt kommen wir zum Kaffee-Report. Da bin ich ja sehr gespannt. Gleich haben wir übrigens Ben Zucker. Der trinkt auch gerne Kaffee, das weiß ich. Hat sich auch umbestellt, wenn er bei uns war, aber hat auch schon so ein bisschen darauf geachtet. Und ja, mittlerweile ist es ja auch total Trend, entkoffinierten Kaffee zu trinken. Für alle die nämlich ein bisschen auch mit dem Herz vielleicht Probleme haben aufgrund zu hohen Konsums. Da sollte man aber eh aufpassen. Und gut 160 Liter Kaffee trinkt jeder Mensch in Deutschland durchschnittlich im Jahr. Und das trotz gestiegener Preise. Julian Degler hat sich mal den Kaffee-Report genauer angeschaut. Unter anderem erstellt von Schibo. Bei dem Report sind ja Personen befragt worden, die Kaffee trinken. Wie steht es denn nun um unseren Kaffeekonsum ganz allgemein?
1: Im Schnitt trinken wir gut 3 Tassen am Tag, Männer etwas mehr als Frauen, und junge Leute trinken eher weniger Kaffee als ältere. Doch Kaffee ist in den letzten Jahren deutlich teurer geworden. Laut Statistischem Bundesamt kostete Bohnenkaffee im vergangenen April im Schnitt 57% mehr als 2020. Fast die Hälfte der Befragten sagt, Kaffee ist mittlerweile ein Luxusgut.
0: Okay, Luxusgut, ne? Das klingt ja nun nicht wirklich gut, aber das lassen wir uns nicht verderben. Und was eigentlich am meisten getrunken wird, das ist doch der Filterkaffee, Espresso oder was ganz anderes. Das erfahren wir auch noch in der kommenden Stunde. Jetzt erstmal Ben Zucker, der Sonne entgegen.

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italienische Klänge wieder wahnsinnig angesagt, vor allem seit Giovanni Zarella. Eben gehört Ricci e Poveri, Mamma Maria, hier bei Antenne Schlager, ein echter Schlager-Dino. 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Und jetzt Anna-Maria Zimmermann. Zu dem Song tanzen wir sicher auch. Hier ist 1000 Träume weit.

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14: Ich bin David Riemer. Handy kaputt, dann lieber reparieren statt wegwerfen. Die Bundesregierung will Recycling und langlebige Produkte stärker fördern und stellt dafür bis 2029 insgesamt 260 Millionen Euro bereit. Das Kabinett hat dazu jetzt ein neues Aktionsprogramm für die Kreislaufwirtschaft beschlossen.
15: Geplant sind unter anderem digitale Produktpässe. Sie sollen künftig zeigen, woraus ein Produkt besteht, wie gut es sich reparieren lässt und wie es entsorgt werden kann. Außerdem will die Bundesregierung Unternehmen, Forschung und Behörden stärker miteinander vernetzen, damit nachhaltige Produkte schneller auf den Markt kommen. Kritik kommt vom WWF. Der Umweltverband vermisst klare Vorgaben, wie Deutschland künftig tatsächlich weniger neue Rohstoffe verbrauchen soll. Die Strategie fokussiert sich nur auf Recycling und Technik, heißt es. Zoe Tassovali, Nachrichtenredaktion.
14: Die Ukraine hat direkt vor Beginn des Internationalen Wirtschaftsforums in St. Petersburg die Millionenstadt massiv mit Drohnen attackiert. Nach Angaben von Präsident Zelensky schlugen Drohnen im Ölterminal des Petersburger Hafens ein. Auch militärische Ziele in der Region seien getroffen worden. Die russischen Behörden bestätigten Schäden an Infrastrukturanlagen. Mehrere Menschen wurden verletzt, Tote gab es nach Behördenangaben nicht. Die USA haben 60 Volkswirtschaften neue Zölle angedroht, weil diese Importe von Produkten aus mutmaßlicher Zwangsarbeit nicht verhinderten oder bestehende Importverbote nicht genügend überprüften. Das teilte das Büro des US-Handelsbeauftragten mit. Betroffen von neuen US-Zöllen wäre auch die Europäische Union.
16: Auch für die exportstarke deutsche Wirtschaft sind die bisher von der Trump-Regierung verhängten Zölle eine enorme Belastung. Jetzt drohen nach US-Angaben zusätzliche Abgaben zwischen 10% und 12,5% für Produkte aus der EU, Großbritannien, der Schweiz, aber auch aus Staaten in Afrika, Asien und Lateinamerika sowie aus Kanada und China. Die US-Regierung wirft ihnen vor, kein Einfuhrverbot für Waren, die unter Einsatz von Zwangsarbeit hergestellt wurden, erlassen zu haben. Katrin Müller, Nachrichtenredaktion.
14: Gegen den bewaffneten Gewalttäter, der in Dortmund einen Polizisten angeschossen und sich stundenlang mit seinen Kindern in einer Wohnung verschanzt hatte, wird wegen versuchten Totschlags ermittelt. Das teilten Polizei und Staatsanwaltschaft mit. Der 51-Jährige ergab sich nach stundenlangen Verhandlungen gegen 3 Uhr und ließ sich widerstandslos festnehmen. Der angeschossene Polizeibeamte wurde leicht verletzt. Den Kindern gehe es soweit gut, sie werden vom Jugendamt betreut.
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15: Nachdem es ja gestern ziemlich schwül war, kommt heute die Abkühlung. Es regnet von der Ostsee bis nach Sachsen, manchmal auch wirklich ein bisschen kräftiger. Gegen Nachmittag, da verschiebt sich der Regen mehr Richtung Vorpommern bis zur Uckermark. Im übrigen Land, da gibt es einen Wechsel aus dichteren Wolken und Sonnenschein, kann aber auch der ein oder andere Schauer dabei sein. Gegen Abend zieht sich es auch im Westen wieder zu. Und die Temperaturen, die sind um einiges kühler. Maximal 15 Grad heute im Erzgebirge und bis zu 23 Grad am Oberrhein.
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15: Kurz nach 13 Uhr ist es an diesem Mittwoch. Schön, dass ihr alle mit dabei seid. Ich freue mich. 2 Stunden haben wir noch zusammen. Gleich wird's kultig mit Peter Maffay. Und es war Sommer. Außerdem gibt's auch ganz neue Musik. Und wir beschäftigen uns weiter mit dem Kaffee-Report. Was trinken wir da am liebsten? Das klären wir gleich. Jetzt feiern wir aber erstmal zu Fantasy. In diesem Jahr ja auch auf Tour mit ihrem neuen Album. Jetzt hören wir sie mit Blinder Passagier. 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

Simone und Charlie Brunner aus einem Guss. Hier gehört bei Antenne Schlager. Großartige Nummer von den beiden, ganz neu. Und ja, ich bin sehr gespannt, auf was wir uns da musikalisch noch freuen können. Vielleicht ja auch mal Gäste für den Antenne Schlager Star Talk. Und meine Kollegen haben die große Ehre gehabt, Helene Fischer an ihrem Pressetag zu treffen. Grund ist ja die Stadiontour. Da gab es einen tollen Termin mit Helene. Ja, und die Tour beginnt ja schon in der kommenden Woche. Und die ganzen Interview-Ausschnitte, die könnt ihr euch anschauen auf Instagram und Facebook. Einfach Antenne Schlager eingeben oder auch auf antenneschlager.de gehen. Da gibt es auch einen Artikel und Ausschnitte. Also wirklich toll. Helene Fischer, die hat nicht jeder getroffen von den Radiostationen. Also das ist schon wirklich eine große Ehre. War ein tolles Interview. Ich war ja zu dem Zeitpunkt auf Mallorca, habe mir das angeschaut. Also wirklich eine tolle Frau nach wie vor. Ich bin gespannt, mit was sie uns bei der Stadiontour verzaubern wird. Und jetzt hören wir einen Song. Ich denke mal, der ist auch mit dabei eigentlich. Performt sie das zumindest den Refrain auch immer während ihrer Live-Auftritte. Hier ist mit keinem anderen Helene Fischer. Viel Spaß.

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1: Ein Schlagerdino von dem Prinzen küssen verboten, hier gehört bei Antenne Schlager. Ich wünsche euch einen wunderschönen Mittwoch und davor gab's Eskalationsmusik, wie ich es liebe, Tim Peters und Wegen dir. Ja, und Tim Peters war ja vor knapp 2 Wochen mein Gast im Antenne Schlager Star Talk, ist ja die noch aktuelle Folge. Morgen gibt's eine neue Ausgabe, es ist ja wieder Donnerstag und bald seht ihr auch bei Instagram und Facebook ein paar Videoeindrücke vom Interview mit Tim Peters. Das hat mir persönlich sehr viel Spaß gemacht. Jetzt beschäftigen wir uns wieder mit dem Kaffee-Report. Wir haben schon gehört von meinem Kollegen, Kaffee ist mittlerweile zu einem Luxusgut geworden angesichts der Preise. 160 Liter Kaffee trinkt jeder Mensch in Deutschland durchschnittlich im Jahr. Und ja, worauf kommt es da an und welcher Kaffee schmeckt am besten? Das soll jetzt der Kaffee-Report sagen, unter anderem erstellt von Tchibo. Julian Degler ist mein Kollege. Wie mögen die Deutschen denn ihren Kaffee eigentlich am liebsten?
2: Ja, auf dem ersten Platz steht der Filterkaffee, gefolgt vom Kaffee Crema. Dann kommen Cappuccino und Latte Macchiato. Latte Macchiato ist bei Frauen deutlich beliebter als bei Männern. Und auch das Trinkgefäß spielt übrigens eine Rolle, damit der Kaffee so richtig mundet. Für 3/4 der Befragten ist es wichtig, den Kaffee aus ihrer Lieblingstasse zu trinken. Generell achten Kaffeetrinker vor allem auf Geschmack, die Art der Kaffeebohnen, die Marke und natürlich auf einen möglichst niedrigen Preis.
1: Okay, da bin ich glatt dabei. Und auf welche Maschine setzen die Deutschen denn bei der Zubereitung?
2: Ja, da halten sich die Filterkaffeemaschine und der Vollautomat inzwischen fast die Waage. 2015 kam die Filtermaschine noch auf einen viel höheren Anteil. Doch der Vollautomat gewinnt an Bedeutung. Eine Tchibo-Sprecherin führt das auf den Trend zur Nutzung ganzer Bohnen, frischer Zubereitung und einen bewussteren Umgang mit dem Produkt zurück. Außerdem gibt es große regionale Unterschiede. In Ostdeutschland ist die Filterkaffeemaschine deutlich beliebter als im Süden.
1: Dankeschön für die Infos. Ja, da war doch einiges dabei. Der Kaffee-Report, unter anderem erstellt von Tchibo, unser Kaffeeverhalten. Nach wie vor zwar ein Luxusgut mittlerweile, aber wir Deutschen lieben unseren Kaffee. Und jetzt geht's hier weiter mit Vincent Groß und Hautnah.

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16: Ich bin Dirk Zeitler. Die Bundesregierung will den Erhalt, die Reparatur und das Recycling von Produkten stärker unterstützen. Das Bundeskabinett hat dazu ein Aktionsprogramm zur nationalen Kreislaufwirtschaftsstrategie beschlossen. Geplant sind unter anderem digitale Produktpässe mit Informationen zur Reparierbarkeit oder Entsorgung. Umweltverbände kritisieren allerdings fehlende verbindliche Ziele zur Senkung des Rohstoffverbrauchs. Steigende Energiepreise wegen des Kriegs im Nahen Osten gefährden nach aktueller Prognose der OECD den Aufschwung in Deutschland. Das Wachstum wird demnach in diesem Jahr nur um 0,7% zulegen und damit um 0,1 Prozentpunkte weniger als noch im Ende März prognostiziert. Das teilte die Organisation für wirtschaftliche Zusammenarbeit und Entwicklung in Paris mit.
17: Der Konflikt im Nahen Osten ist zum ausschlaggebenden Faktor für die globalen Wirtschaftsaussichten geworden, betont die OECD. Je länger der Konflikt andauert, desto größer werden auch die wirtschaftlichen Folgen. Wenn die Spannungen bis Mitte dieses Jahres beigelegt werden, prognostiziert die OECD eine Rückkehr zu einem normalen Wachstumskurs im kommenden Jahr. Wenn die Auseinandersetzungen aber länger anhalten, wird dies weitreichende und längerfristige Folgen für die Weltwirtschaft haben. Aus Paris, Michael Evers.
16: Obwohl Verbraucher in Zeiten von Inflation sparen, sitzt das Geld beim Online-Shopping offenbar lockerer. Die Menschen in Deutschland kaufen häufiger und mehr im Internet. Das zeigt eine Auswertung des Handelsverbands Deutschland.
4: Mit einem Umsatzwachstum von 4,3% rechnet der Handelsverband in diesem Jahr, also einem ähnlichen Plus wie im vergangenen, als deutsche Verbraucher beim Online-Shopping insgesamt 92 Milliarden Euro ausgegeben haben. Überdurchschnittlich zu diesem Wachstum beigetragen haben Menschen ab 55. Häufiger online bestellt wurden außerdem Lebensmittel und andere Produkte des täglichen Bedarfs. Mehr Umsatz trotz Inflation, erklärt der Handelsverband unter anderem damit, dass sich online einfacher der günstigste Preis finden lasse. Jan-Henner Reitze, Nachrichtenredaktion.
16: Gegen den bewaffneten Gewalttäter, der in Dortmund einen Polizisten angeschossen und sich stundenlang mit seinen Kindern in einer Wohnung verschanzt hatte, wird wegen versuchtem Totschlags ermittelt. Das teilten Polizei und Staatsanwaltschaft mit. Der 51-Jährige ergab sich nach stundenlangen Verhandlungen gegen 3 Uhr und ließ sich widerstandslos festnehmen. Der angeschossene Polizeibeamte wurde leicht verletzt. Den Kindern gehe es soweit gut, sie werden vom Jugendamt betreut.
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18: Heute am Mittwoch regnet es von der Ostsee bis nach Sachsen gebietsweise. Am Nachmittag, da konzentriert sich der Regen mehr und mehr auf die Region von Vorpommern bis zur Uckermark. Es kann auch wirklich mal kräftiger gießen heute. Im übrigen Land, da spielt der Südwestwind eine Rolle, denn er weht oft mäßig und bringt einen Wechsel aus dichteren Wolken und Sonnenschein. Da ist aber auch der ein oder andere Schauer dabei. Auch gewittern kann es und gegen Abend zieht es sich im Westen wieder zu. Also es bleibt heute sehr verregnet und es ist kühler mit maximal 15 Grad im Erzgebirge und noch bis zu 23 Grad am Oberrhein.
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18: Kurz nach 14 Uhr ist es. Einen wunderschönen Mittwochnachmittag. Ja, es geht so in langsamen Schritten wieder Richtung Wochenende und für einige ja Richtung verlängertes Wochenende, denn es ist ja morgen Feiertag in einigen Bundesländern. So, den Tag halten wir jetzt aber erstmal noch gemeinschaftlich durch. Gleich machen wir eine kleine Reise zum Eurovision Song Contest mit Michelle. Es gibt brandaktuelle Musik von Pietro Basile und jetzt DJ Herzbeat mit Axel Fischer. 3 Tage in Prag. 3 Tage.

Pietro Basile, Amore Mio, Vino y Musica, hier gehört bei Antenne Schlager, ja einer der vielversprechendsten Newcomer im Moment, ist ja Dauergast bei Florian Silbereisen, Giovanni Zarella war er mittlerweile auch schon und er begeistert mit seinem deutsch-italienischen Klang und ist auch sehr sympathisch, ich habe ihn am vergangenen Samstag das erste Mal kennenlernen dürfen, also ein großartiger Künstler, der live auch einiges zu bieten hat, wäre vielleicht auch mal ein Gast für den Antenne Schlager Star Talk, da gibt es ja morgen eine neue Ausgabe, ich verrate euch gleich, auf wen ihr euch da freuen dürft. Jetzt geht's hier aber erstmal weiter mit der wunderbaren Kerstin Ott. Da soll's ja auch noch Neuigkeiten in diesem Jahr geben. Ich bin gespannt, welche. Muss man wieder beim Manager nachfragen, glaube ich. Jetzt hören wir auf jeden Fall einen Song. Den hat sie ja zusammen mit Howard Carpendale aufgenommen, weil die beiden verstehen sich auch privat wahnsinnig gut. Und musikalisch, da klingt das einfach auch richtig rund. Hier ist Kerstin Ott jetzt für euch. Wegen dir nachts, wenn alles schläft. Ich wünsche euch einen wunderschönen Mittwochnachmittag.

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Udo Jürgens, 17 Jahre, blondes Haar. Habe ich mich immer gefreut über den Song, als ich noch 17 war. Lang, lang ist es her. Nächster Schlager-Dido, hier gehört bei Antenne Schlager. Ich wünsche euch einen wunderschönen Mittwochnachmittag. Und das war's schon wieder mit unserer gemeinsamen Sendung. Davor übrigens gehört für Udo Jürgens Anna-Karina Wojcik. Da sage ich doch nochmal Glückwunsch zum Let's Dance-Sieg, dass er das wirklich gerockt hat. Großartig. Also das kann Anna-Karina, glaube ich, immer noch nicht fassen. Ich konnte am Samstag leider nicht mit ihr reden beim Schlager-Olymp. Sie war da abgeschirmt vom kompletten RTL-TV-Team, aber das werden wir ja sicherlich dann hoffentlich bald nachholen. Schön, dass ihr auf jeden Fall mit dabei wart. Ich wünsche euch jetzt ganz viel Spaß mit der lieben Hanna. Sie übernimmt hier ab 15 Uhr, bringt euch in den Nachmittag durch den Feierabend und ja, für manche vielleicht sogar schon Richtung Wochenende. Morgen ist ja in einigen Regionen Feiertag, Freitag dann im Brückentag vielleicht gesichert. Dann kann das Wochenende ja schon mal losgehen. Habt einen schönen Tag noch. Ich freue mich, wenn ihr morgen wieder dabei seid. Pünktlich ab 11 geht's los. Und jetzt Ute Freudenberg. Ich weiß, wie Leben geht. Bis morgen.

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13: Ich bin Dirk Zeitler. Angesichts der durch den Iran-Krieg verursachten Energiekrise will die Europäische Kommission die Schuldenregeln der EU weiter lockern. Nach einem Vorschlag der Brüsseler Behörde sollen künftig höhere Schulden auch für Investitionen in die Energiewende erlaubt sein. Diese Ausgaben sollen unter eine bereits bestehende Ausnahmeregelung für Verteidigungsausgaben fallen können, wie die Kommission in Brüssel mitteilte. Handy kaputt? Dann lieber reparieren statt wegwerfen. Die Bundesregierung will Recycling und langlebige Produkte stärker fördern und stellt dafür bis 2029 insgesamt 260 Millionen Euro bereit. Das Kabinett hat dazu jetzt ein neues Aktionsprogramm für die Kreislaufwirtschaft beschlossen.
14: Geplant sind unter anderem digitale Produktpässe. Sie sollen künftig zeigen, woraus ein Produkt besteht, wie gut es sich reparieren lässt und wie es entsorgt werden kann. Kritik kommt vom WWF. Der Umweltverband vermisst klare Vorgaben, wie Deutschland künftig tatsächlich weniger neue Rohstoffe verbrauchen soll. Die Strategie fokussiert sich nur auf Recycling und Technik, heißt es. Zoe Tessovali, Nachrichtenredaktion.
13: Die USA und der Iran haben sich in der Nacht eines der schwersten Feuergefechte seit Beginn der Waffenruhe geliefert. Auch benachbarte Golfstaaten gerieten unter Beschuss. Bei einem iranischen Drohnenangriff auf Kuwait sind am Flughafen der Hauptstadt ein Mensch getötet und weitere verletzt worden. Das teilte das Außen- sowie das Verteidigungsministerium des Golfstaats mit.
15: Durch Terminal 1 des internationalen Flughafens von Kuwait strömen normalerweise die Reisenden und Personal. Jetzt schlagen hier Drohnen ein. Es gibt einen Toten, weitere Verletzte und schwere Schäden. Der Flugverkehr wird ausgesetzt oder umgeleitet. Auch den kleinen Golfstaat Bahrain greift Iran in der Nacht wieder an. Das US-Militär wiederum greift eine iranische Militäreinrichtung an auf der Insel Keshm in der Straße von Hormuz.
16: Aus Kairo, Johannes Sadek.
13: Gegen den bewaffneten Gewalttäter, der in Dortmund einen Polizisten angeschossen und sich stundenlang mit seinen Kindern in einer Wohnung verschanzt hatte, wird wegen versuchten Totschlags ermittelt. Das teilten Polizei und Staatsanwaltschaft mit. Der 51-Jährige ergab sich nach stundenlangen Verhandlungen gegen 3 Uhr und ließ sich widerstandslos festnehmen. Der angeschossene Polizeibeamte wurde leicht verletzt. Den Kindern gehe es soweit gut, sie werden vom Jugendamt betreut.
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2: Der Regenschirm bleibt heute eine gute Idee. Im Nordosten Deutschlands zieht der Regen zwar langsam zur Ostsee ab, aber neben sonnigen Abschnitten sind immer wieder Schauer und kurze Gewitter dabei. Mit 17 bis 23 Grad ist es angenehm mild. In der Nacht beruhigt sich das Wetter meist. Nur im Westen und Nordwesten regnet es stellenweise weiter bei Tiefstwerten zwischen 15 und 7 Grad. Morgen startet der Osten noch recht freundlich, bevor dort am Abend dann ebenfalls Schauer und Gewitter aufziehen. Im Rest des Landes wird es schon tagsüber ziemlich wechselhaft, mit einigen Schauern und teils kräftigen Gewittern bei 18 bis 25 Grad.
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2: Der Mittwochnachmittag ist da, haltet noch durch im Büro. Mit unseren Schlagern geht das ja am allerbesten. Ich habe für euch Joey Heintle, Rosenstolz und Thomas Anders und Florian Silbereisen. Ich wünsche euch viel Spaß damit.

0: Antenne Schlager ist hier. Euch einen schönen Mittwochnachmittag. Gleich habe ich Eloy de Jong für euch mit Egal, was andere sagen. Aber jetzt ist erstmal Tom Meyer dran mit dem Neuesten aus der Welt der Promis.
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2: Bei dieser Erbschaft faucht selbst der Notar. Karl Lagerfelds berühmte Katze Choupette wartet offenbar noch immer auf ihr Mega-Erbe. Angeblich sollte die verwöhnte Samtpfote rund 150 Millionen Euro bekommen, doch bis heute ist davon wohl kein Cent angekommen. Der Grund? Ein handfester Erbstreit um Lagerfelds Testament. Also Luxusleben für Choupette ja, Millionen auf dem Konto bislang nein. Hollywood-Star Richard Gere teilt derweil kräftig gegen Donald Trump aus. Bei einer Preisverleihung in Oslo bezeichnete der Schauspieler den US-Präsidenten als, Zitat, irren und sprach vom dunkelsten Moment, den er je erlebt habe. Gere kritisierte außerdem, dass viele Menschen zu lange weggeschaut hätten. Klare Worte also aus der Traumfabrik Hollywood. Und auch in der Schlagerwelt ist Emotion drin. Stefan Bross hat sich nach dem Auftakt der letzten Staffel von Immer wieder sonntags mit einer lieben Botschaft an seine Fans gewandt. Nach starken Quoten bedankte er sich auf Instagram für Treue und Rückhalt. Wörtlich schrieb er, ihr gebt mir so viel Kraft. Der Abschied von der Kultsendung rückt näher und Bross zeigt sich jetzt schon sichtlich bewegt.
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8: Ich bin Dirk Zeitler. Die Ukraine hat in der Nacht mehrere russische Regionen angegriffen, darunter auch die Millionenstadt St. Petersburg und das vor Beginn eines wichtigen internationalen Wirtschaftsforums. Die russischen Behörden bestätigten Schäden an Infrastrukturanlagen.
9: Das Bild eines starken Russlands, welches der Kreml mit dem Wirtschaftsforum in Petersburg vermitteln wollte, haben die ukrainischen Drohnen zerstört. Die Rauchschwaden sind bis ins Stadtzentrum zu sehen und überschatten auch das festlich inszenierte Forum. Eingeschlagen haben die Drohnen Medienberichten nach im Ölterminal und in einer Flottenbasis. Der Kreml reagierte erbost. Solche Angriffe seien der Grund, warum der Krieg geführt werde, sagte Putins Sprecher Peskow. Dabei ließ er unerwähnt, dass der Kreml-Chef Putin selbst den Krieg begonnen hatte. Aus Moskau, Andrei Balin.
8: Angesichts der durch den Iran-Krieg verursachten Energiekrise will die Europäische Kommission die Schuldenregeln der EU weiter lockern. Nach einem Vorschlag der Brüsseler Behörde sollen künftig höhere Schulden auch für Investitionen in die Energiewende erlaubt sein. Diese Ausgaben sollen unter eine bereits bestehende Ausnahmeregelung für Verteidigungsausgaben fallen können, wie die Kommission in Brüssel mitteilte. Handy kaputt, dann lieber reparieren statt wegwerfen? Die Bundesregierung will Recycling und langlebige Produkte stärker fördern und stellt dafür bis 2029 insgesamt 260 Millionen Euro bereit. Das Kabinett hat dazu jetzt ein neues Aktionsprogramm für die Kreislaufwirtschaft beschlossen.
10: Geplant sind unter anderem digitale Produktpässe. Sie sollen künftig zeigen, woraus ein Produkt besteht, wie gut es sich reparieren lässt und wie es entsorgt werden kann. Kritik kommt vom WWF. Der Umweltverband vermisst klare Vorgaben, wie Deutschland künftig tatsächlich weniger neue Rohstoffe verbrauchen soll. Die Strategie fokussiert sich nur auf Recycling und Technik, heißt es. Zoe Tassovali, Nachrichtenredaktion.
8: Gegen die Milliardensparpläne der Bundesregierung bei den Gesundheitsausgaben formiert sich wachsender Widerstand. Nun auch unter Ländern und bei Hausärzten. Wenn der Gesetzentwurf von Ministerin Wagen in der nächsten Woche erstmals in den Bundesrat kommt, liegen zahlreiche Kritikpunkte von Ausschüssen der Länderkammer vor. Gefordert wird die Streichung mehrerer Ausgabenbremsen bei Kliniken, Praxen, Apotheken und Pharmabranche.
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11: Heute zeigt sich das Wetter ziemlich wechselhaft. Im Nordosten Deutschlands fällt entlang der Elbe noch zeitweise Regen, der sich aber langsam Richtung Ostsee verabschiedet. Sonst gibt es einen Mix aus Sonne und Wolken, dazu vereinzelt Schauer oder kurze Gewitter, aber auch längere trockene Phasen. Die Temperaturen liegen zwischen 17 und 23 Grad. In der Nacht lassen die Niederschläge nach, nur im Westen und Nordwesten regnet es stellenweise weiter bei noch 15 bis 7 Grad. Morgen bleibt es wechselhaft, viele Schauer und teils kräftige Gewitter, während der Osten und Südosten zunächst noch freundlicher durch den Tag kommen, mit 18 bis 25 Grad.
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11: Seid ihr heute mit dem Rad zur Arbeit gefahren? Nein? Dann habt ihr wahrscheinlich nicht gewusst, dass heute Weltfahrradtag ist, oder? Welche praktischen Sommergadgets es für euer Bike gibt, hört ihr in gut 12 Minuten. Jetzt ist aber erstmal Helene Fischer dran.

0: Mit Laura und Marc geht's durch den Mittwochnachmittag hier bei Antenne Schlager. Und Fahrradfahren tut ja nicht nur gut, sondern ist jetzt gerade so im Sommer mit so einer leichten Brise im Gesicht und ja, der warmen Luft ein echter Genuss. Und spätestens heute zum Weltfahrradtag sollten auch noch die Letzten ihr Rad aus dem Keller holen. Dominik Kotzow, mit welchen Tipps und Tricks kann ich denn mein Fahrrad für den Sommer aufpäppeln?
1: Zunächst musst du gucken, ob das Rad fit für den Verkehr ist, bevor du überhaupt losradelst.
2: Als erstes checke ich die Bremsen. Also greifen sie richtig, gibt es Schleifgeräusche. Wenn hier irgendwas nicht in Ordnung ist, ab in die Werkstatt, weil die Bremse ist neben der Kette wirklich das Wichtigste.
1: Das sagt Kai Grünberg vom ADFC. Und bei der Kette muss man schauen, ob sie rostig ist, es quietscht oder rasselt.
0: Okay, also soweit zum Technischen. Gibt es denn irgendwelche Gadgets fürs Fahrrad, die im Sommer ganz besonders nützlich sind?
1: Neben dem Klassiker Luftpumpe nehme ich immer eine Basecap und eine Sonnenbrille mit. Aber auch der ADFC-Fahrradexperte Grünberg hat mir ein paar sehr nützliche Gadgets empfohlen.
2: Weil es jetzt warm und heiß wird, lohnt sich für mich auf jeden Fall ein Flaschenhalter am Fahrrad. So ist die Trinkflasche immer griffbereit. Oder auch eine Fahrradtasche. Hier kann man ganz wunderbar seine Badesachen einpacken, eine Wassermelone und eine Decke und dann zum Ausflug mit dem Fahrrad zum nächsten See fahren.
1: Oder auch zum Kanal oder ins Freibad.
0: Klingt auf jeden Fall alles sehr sinnvoll für den Sommer. Danke, Dominik. Das Fahrrad wurde übrigens 1817 erfunden. Damals als Art Laufrad ohne Pedale. Also da haben wir es heute auf jeden Fall gemütlicher.
3: Es war nicht geplant.

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Lindenberg mit dem Sonderzug nach Pankow. So klingt Antenne Schlager am Mittwochnachmittag. Und leider musste Udo ja seine für heute geplante Veranstaltung Udo Lindenberg and Friends in der Bürgerhalle Gronau absagen. Er befindet sich zurzeit im Krankenhaus. Da wird eine Gastritis behandelt. Und wenn er schon mal im Krankenhaus ist, lässt er sich auch gleich von Kopf bis Fuß einmal durchchecken. Bei Instagram schreibt er selbst: Kann ich nur jedem empfehlen, wenn man in ein gewisses Alter kommt. Der Laden soll ja schließlich noch ein bisschen durchhalten. Mindestens bis 100. Und das hoffen wir natürlich auch, dass Udo noch so lange durchhält. Mit unseren Schlagern haltet ihr auf jeden Fall noch mindestens diesen Arbeitstag durch. Ich habe jetzt DJ Herzbeat und Sarah Engels für euch mit Weekend.

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15: Ich bin Dirk Zeitler. Angesichts der durch den Iran-Krieg verursachten Energiekrise will die Europäische Kommission die Schuldenregeln der EU weiter lockern. Nach einem Vorschlag der Brüsseler Behörde sollen künftig höhere Schulden auch für Investitionen in die Energiewende erlaubt sein.
16: Der Vorschlag der Kommission lautet vereinfacht etwa so. Seit vergangenem Jahr dürfen EU-Länder ja über 4 Jahre hinweg zusätzlich 1,5% des Bruttoinlandsprodukts für Verteidigung ausgeben. Aber künftig könnte erlaubt sein, davon 0,3 Prozentpunkte nicht für Militär, sondern für die Energiewende auszugeben. Vor allem Italien hatte für die Umwelt eine Sonderregelung sowie für die Rüstung gefordert. Aus Brüssel, Dieter Ebeling.
15: Die Ukraine hat in der Nacht mehrere russische Regionen angegriffen, darunter auch die Millionenstadt St. Petersburg. Und das vor Beginn eines wichtigen internationalen Wirtschaftsforums. Die russischen Behörden bestätigten Schäden an Infrastrukturanlagen.
17: Das Bild eines starken Russlands, welches der Kreml mit dem Wirtschaftsforum in Petersburg vermitteln wollte, haben die ukrainischen Drohnen zerstört. Die Rauchschwaden sind bis ins Stadtzentrum zu sehen und überschatten auch das festlich inszenierte Forum. Eingeschlagen haben die Drohnen Medienberichten nach im Ölterminal und in einer Flottenbasis. Der Kreml reagierte erbost. Solche Angriffe seien der Grund, warum der Krieg geführt werde, sagte Putins Sprecher Peskow. Dabei ließ er unerwähnt, dass der Kreml-Chef Putin selbst den Krieg begonnen hatte. Aus Moskau, Andrei Balin.
15: Gegen die Milliardensparpläne der Bundesregierung bei den Gesundheitsausgaben formiert sich wachsender Widerstand. Wenn der Gesetzentwurf in der nächsten Woche erstmals in den Bundesrat kommt, liegen zahlreiche Kritikpunkte von Ausschüssen der Länderkammer vor. Gefordert wird die Streichung mehrerer Ausgabenbremsen bei Kliniken, Praxen, Apotheken und Pharmabranche. Der Hausärzteverband macht mit einer Protestaktion mobil. Der hessische Verfassungsschutz darf den AfD-Landesverband als rechtsextremen Verdachtsfall einstufen und beobachten. Das hat das Verwaltungsgericht Wiesbaden im Hauptsacheverfahren entschieden. Das Landesamt für Verfassungsschutz hatte die hessische AfD 2022 als rechtsextremen Verdachtsfall eingestuft und mit der Beobachtung begonnen. Die Partei hatte gegen ihre Einstufung geklagt.
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8: Der Regenschirm bleibt heute eine gute Idee. Im Nordosten Deutschlands zieht der Regen zwar langsam zur Ostsee ab, aber neben sonnigen Abschnitten sind immer wieder Schauer und kurze Gewitter dabei. Mit 17 bis 23 Grad ist es angenehm mild. In der Nacht beruhigt sich das Wetter meist, nur im Westen und Nordwesten regnet es stellenweise weiter bei Tiefstwerten zwischen 15 und 7 Grad. Morgen startet der Osten noch recht freundlich, bevor dort am Abend dann ebenfalls Schauer und Gewitter aufziehen. Im Rest des Landes wird es schon tagsüber ziemlich wechselhaft, mit einigen Schauern und teils kräftigen Gewittern bei 18 bis 25 Grad.
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8: 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Mögt ihr Spargel? Ja? Dann hat Tom Meyer gleich einen passenden TV-Tipp für euch. Hört ihr in knapp 10 Minuten. Und Spargel? Das wäre doch auch eine Idee fürs Abendessen, oder?

0: Sonja Liebing war das mit Schon längst verliebt, ihre neue Single hier bei Antenne Schlager. Und gleich habe ich Kerstin Ott für euch mit Regenbogenfarben.
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0: Ja, und da läuft mir so ein kleines bisschen das Wasser im Mund zusammen. Habt ihr heute auch Spargel auf dem Teller und braucht noch den passenden Krimi dazu? Dann hat Tom genau das Richtige für uns.
2: Absolut, Hanna. Das ist ein echter Münster-Tatort-Klassiker. Und da geht's nicht nur auf dem Teller ordentlich zur Sache, sondern auch auf einem Spargelhof. Denn die Frau eines Spargelbauern wird ermordet und ausgerechnet Thiels eigener Vater, der Taxifahrer, gerät unter Verdacht, weil er beim nächtlichen Spargelklauen erwischt wird. Während Thiel versucht, ruhig zu bleiben, ich darf verraten, das klappt so mittelmäßig, sorgt Börne wie immer für die charmant überheblichen Einlagen. Und schon sind die beiden mittendrin, in einem ganzen Geflecht aus Dorfgeheimnissen, alten Verbrechen und jeder Menge schrägem Münsterhumor. Das ist kein knallharter Thriller, sondern eher ein Krimi mit Augenzwinkern. Genau das, was diesen Tatort so kultig macht. Tatort Spargelzeit. Ein Klassiker aus Münster von 2010, heute in der Wiederholung um 20.15 Uhr im SWR Fernsehen.
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ein toller Partyhit und einer unserer Schlagerdinos, Wolfgang Petri mit Jessica. Antenne Schlager ist hier. Und für Anna-Maria Zimmermann sind das gerade anstrengende, aber sicherlich auch tolle Tage. Heute steht sie bei der Volksrocknacht in Emmerkingen auf der Bühne. Morgen ist sie beim Malle-Festival in Riedberg dabei. Am Freitag heißt es für sie Coast in Concert in Cuxhaven. Und am Samstag ist noch die Schlagernacht in Höxter dran. Krasse Tage und überall hat Anna-Maria Zimmermann natürlich ihre aktuelle Single Schieß dich zum Mond dabei. Und die hört ihr gleich hier bei Antenne Schlager, direkt nach Thomas Anders.

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12: Ich bin Dirk Zettler. Gegen die Milliardensparpläne der Bundesregierung bei den Gesundheitsausgaben formiert sich wachsender Widerstand. Wenn der Gesetzentwurf von Ministerin Wagen in der nächsten Woche erstmals in den Bundesrat kommt, liegen zahlreiche Kritikpunkte von Ausschüssen der Länderkammer vor. Gefordert wird die Streichung mehrerer Ausgabenbremsen bei Kliniken, Praxen, Apotheken und Pharmabranche. Außerdem macht der Hausärzteverband mit einer Protestaktion mobil. Angesichts der durch den Irankrieg verursachten Energiekrise will die Europäische Kommission die Schuldenregeln der EU weiter lockern. Nach einem Vorschlag der Brüsseler Behörde sollen künftig höhere Schulden auch für Investitionen in die Energiewende erlaubt sein.
13: Der Vorschlag der Kommission lautet vereinfacht etwa so. Seit vergangenem Jahr dürfen EU-Länder ja über 4 Jahre hinweg zusätzlich 1,5% des Bruttoinlandsprodukts für Verteidigung ausgeben. Aber künftig könnte erlaubt sein, davon 0,3 Prozentpunkte nicht für Militär, sondern für die Energiewende auszugeben. Vor allem Italien hatte für die Umwelt eine Sonderregelung sowie für die Rüstung gefordert. Aus Brüssel, Dieter Ebeling.
12: Die Gewerkschaft Verdi ruft in den laufenden Tarifverhandlungen im Handel erneut zu bundesweiten Schwanstreiks auf. Betroffen seien morgen und übermorgen Betriebe und Unternehmen im Einzel- sowie im Groß- und Außenhandel in allen Bundesländern, wie die Gewerkschaft mitteilte.
14: Eine bodenlose Frechheit nennt die Gewerkschaft die Tarifangebote, die die Arbeitgeber zuletzt vorgelegt hatten. Verdi fordert 7% mehr Lohn. Die Arbeitgeber hatten in einigen Bundesländern 3,5% angeboten in 2 Schritten. Denn der Handelsverband Deutschland sieht angesichts der schwächelnden Konjunktur kaum Spielraum für Lohnerhöhungen. Die Gewerkschaft will jetzt mit der 2. Streikankündigung Druck für mehr Geld machen. Wo und wie genau die Streiks für die Verbraucher spürbar wären, ist noch nicht klar. Thomas Thonfeld, Nachrichten. Redaktion.
12: Am helllichten Tag sind in einer Einkaufsstraße mitten in Westerland auf der Insel Sylt mindestens 3 Schüsse auf einen Barbershop abgegeben worden. Verletzt wurde bei dem Vorfall ersten Erkenntnissen zufolge niemand, wie ein Polizeisprecher sagte. Ein Mann, der eine scharfe Schusswaffe bei sich trug, wurde festgenommen. Eine weitere Person sei flüchtig. Der Bereich rund um den Tatort wurde von der Polizei abgesperrt.
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1: Der Blick aufs Wetter zum Abend. Der Regen im Nordosten Deutschlands zieht sich langsam Richtung Ostsee zurück. Meist zeigt sich das Wetter aktuell wechselhaft mit Wolken, einzelnen Schauern und kurzen Gewittern, dazwischen aber auch trockenen Abschnitten. In der Nacht beruhigt sich die Lage in vielen Regionen wieder. Nur im Westen und Nordwesten fällt stellenweise noch Regen, vereinzelt begleitet von Gewittern. Die Temperaturen sinken auf 15 bis 7 Grad. Morgen geht's wechselhaft weiter. Im Osten und Südosten startet der Tag noch recht freundlich. Sonst sind zahlreiche Schauer und teils kräftige Gewitter unterwegs bei 18 bis 25 Grad.
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1: 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Und jetzt sind es nur noch 8 Tage, dann startet ihre 360-Grad-Stadion-Tour. Und ich glaube echt, das wird ein Riesenspektakel mit tollen Performances, vielen richtig guten Tänzern und natürlich mit mega guter Musik. Den hier wird sie sicher auch bei jedem Konzert dabei haben. Hier ist Helene Fischer für euch mit Flieger.

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Mit Christian Leis geht's durch den Mittwochabend hier bei Antenne Schlager. Und Annemarie Eilfeld hat jetzt verraten, dass sie sich auf Mallorca ein neues Tattoo hat stechen lassen. Ich habe auf Mallorca immer das gleiche Hotel und ich komme da immer an einem Tattoo-Studio vorbei. Und da habe ich schon mehrmals Tattoos nachstechen lassen, die verblasst waren, sagt sie. Das Motiv ihres neuen Tattoos? Ein kleines Sangria-Glas mit einem Herzchen. Und die Entscheidung dafür ist schnell gefallen. Ich hatte einfach Bock auf das kleine Sangria-Glas mit dem Herzchen. Das hat mir so gut gefallen und ich habe dann im Internet das Motiv gefunden. Es führte kein Weg dran vorbei, verrät Annemarie. Große Schmerzen musste sie für ihr neues Erinnerungsstück übrigens nicht in Kauf nehmen. Ganz im Gegenteil, es hat 10 Minuten gedauert und auch überhaupt nicht wehgetan, sagt sie. Habt jetzt einen entspannten Feierabend mit Annemarie Eilfeld und hör nicht auf zu tanzen, hier bei Antenne Schlager.

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0: Katja Epstein mit Theater hört ihr hier bei Antenne Schlager. Euch einen wunderschönen Mittwochabend. Fahrradfahren tut nicht nur gut, sondern ist gerade im Sommer mit so einer leichten Brise im Gesicht ein echter Genuss. Und spätestens heute zum Weltfahrertag sollten auch noch die Letzten ihr Rad aus dem Keller hochholen. Dominik Kotzur, mit welchen Tipps und Tricks kann ich mein Fahrrad denn für den Sommer aufpäppeln?
1: Zunächst musst du gucken, ob das Rad fit für den Verkehr ist, bevor du überhaupt losradelst.
2: Als erstes checke ich die Bremsen. Also greifen sie richtig, gibt es Schleifgeräusche, wenn hier irgendwas nicht in Ordnung ist, ab in die Werkstatt, weil die Bremse ist neben der Kette wirklich das Wichtigste.
1: Das sagt Kai Grünberg vom ADFC. Und bei der Kette muss man schauen, ob sie rostig ist, es quietscht oder rasselt.
0: Okay, also soweit zum Technischen. Gibt es denn irgendwelche coolen Gadgets fürs Fahrrad, die im Sommer besonders nützlich sind?
1: Neben dem Klassiker Luftpumpe nehme ich immer eine Basecap und eine Sonnenbrille mit. Aber auch der ADFC-Fahrradexperte Grünberg hat mir ein paar sehr nützliche Gadgets empfohlen.
2: Weil es jetzt warm und heiß wird, lohnt sich für mich auf jeden Fall ein Flaschenhalter am Fahrrad. So ist die Trinkflasche immer griffbereit. Oder auch eine Fahrradtasche. Hier kann man ganz wunderbar seine Badesachen einpacken, eine Wassermelone und eine Decke und dann zum Ausflug mit dem Fahrrad zum nächsten See fahren.
1: Oder auch zum Kanal oder ins Freibad.
0: Klingt auf jeden Fall alles sehr sinnvoll für den Sommer. Danke, Dominik. Das Fahrrad wurde übrigens 1817 erfunden. Damals als Art Laufrad ohne Pedale. Also da haben wir es heute auf jeden Fall gemütlicher.

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3: Ich bin Dirk Zeitler. Deutschland ist mit seiner Kandidatur für einen Sitz im mächtigen Sicherheitsrat der Vereinten Nationen bereits im ersten Wahlgang gescheitert. Bei der Wahl in New York unterlag die Bundesrepublik Portugal und Österreich, wie die Präsidentin der UN-Generalversammlung Baerbock mitteilte.
4: Das Scheitern ist eine herbe Niederlage. Die Kandidatur stand von Beginn an auf wackeligen Beinen. Dennoch war man unter Diplomaten zuversichtlich, dass der zweitwichtigste Geldgeber einziehen wird. Was die Staaten dazu bewogen hat, gegen Deutschland zu stimmen, kann man nur vermuten. Viele sehen aber etwa die teilweise zögerliche Verurteilung der Aktionen Israels oder der USA im Iran oder in Venezuela kritisch. Deutschland hat zudem vergleichsweise spät seine Kandidatur angekündigt. Aus New York, Anne Pollmann.
3: Gegen die Milliardensparpläne der Bundesregierung bei den Gesundheitsausgaben formiert sich wachsender Widerstand. Wenn der Gesetzentwurf von Ministerin Wagen in der nächsten Woche erstmals in den Bundesrat kommt, liegen zahlreiche Kritikpunkte von Ausschüssen der Länderkammer vor. Gefordert wird die Streichung mehrerer Ausgabenbremsen bei Kliniken, Praxen, Apotheken und Pharmabranche. Außerdem macht der Hausärzteverband mit einer Protestaktion mobil. Die Gewerkschaft Verdi ruft in den laufenden Tarifverhandlungen im Handel erneut zu bundesweiten Warnstreiks auf. Betroffen seien morgen und übermorgen Betriebe und Unternehmen im Einzel- sowie im Groß- und Außenhandel in allen Bundesländern, wie die Gewerkschaft mitteilte.
5: Eine bodenlose Frechheit nennt die Gewerkschaft die Tarifangebote, die die Arbeitgeber zuletzt vorgelegt hatten. Verdi fordert 7% mehr Lohn. Die Arbeitgeber hatten in einigen Bundesländern 3,5% angeboten in 2 Schritten. Denn der Handelsverband Deutschland sieht angesichts der schwächelnden Konjunktur kaum Spielraum für Lohnerhöhungen. Die Gewerkschaft will jetzt mit der 2. Streikankündigung Druck für mehr Geld machen. Wo und wie genau die Streiks für die Verbraucher spürbar wären, ist noch nicht klar. Thomas Thonfeld, Nachrichtenredaktion.
3: Zum Sport. Bundesliga-Absteiger VfL Wolfsburg hat Tobias Strobel als neuen Trainer verpflichtet. Die 38 Jahre alte Überraschungslösung kommt gegen Zahlung einer Ablösesumme vom SC Verl. Strobel erhält bei den Niedersachsen einen Vertrag bis Sommer 2028. Im westfälischen Club Verl hatte Strobel in der vergangenen Saison auf Platz 6 der 3. Fußballliga geführt.
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6: Zum Abend bleibt das Wetter gemischt. Während der Regen im Nordosten Deutschlands langsam zur Ostsee abzieht, ziehen im Rest des Landes noch einzelne Schauer und kurze Gewitter durch. Hier und da gibt's aber auch trockene Phasen. In der Nacht lockert es meist auf, nur im Westen und Nordwesten bleibt es stellenweise nass. Die Temperaturen gehen auf 15 bis 7 Grad zurück. Morgen wartet dann der nächste wechselhafte Tag. Im Osten und Südosten zunächst noch freundlich, ansonsten bestimmen viele Wolken, Schauer und örtlich kräftige Gewitter das Wetter. Geschehen. Bei den Temperaturen sind 18 bis 25 Grad drin.
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6: 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Und jetzt habt einen ganz entspannten Mittwochabend mit den Hits von Tim Peters, von Niki und von Nick P.

0: Mit Tim Peters geht's durch den Mittwochabend hier bei Antenne Schlager. Und nicht nur das, Tim Peters ist auch der Stargast in der neuesten Folge unseres Antenne Schlager Star Talks. Er war zu Gast bei meiner Kollegin Annika Reichel und hat mit ihr über seine Musik, aber natürlich auch über sehr viel Privates gesprochen. Ein richtig sympathischer Typ, wie ich finde. Vor kurzem hat er sein neues Album Schlager Rave rausgebracht. Und eigentlich hat Tim Peters anfangs noch ein bisschen andere Musik gemacht. Er hat Annika aber verraten, wie er dann zum Schlager-Rave gekommen ist.
1: Ich habe am Anfang viel produziert und habe das so mit der Musik, muss ich auch ganz ehrlich sagen, ein bisschen halbherzig verfolgt erst. Okay. Ja. Und als ich mir dann aber gesagt habe, ey Tim, das läuft halt nicht jetzt so, wie du das haben möchtest, ja. Du möchtest ja Auftritte haben, du möchtest jedes Wochenende unterwegs sein, du möchtest auch mal eine eigene Tour spielen. Jetzt ist es wichtig, dass du dich da mal drauf konzentrierst. Mhm. So, und als der Fokus da drauf ging, habe ich einfach für mich auch gemerkt bei den Live-Auftritten, was kommt denn wirklich an bei den Leuten? 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

Kommt gut durch den Mittwochfeierabend mit Antenne Schlager. Und nachdem sie in diesem Jahr Deutschland beim Eurovision Song Contest vertreten durfte, wartet jetzt das nächste Highlight auf Sarah Engels. Sie tritt nämlich beim Cologne Pride 2026 als Headlinerin auf. Sarah steht am 5. Juli auf der Hauptbühne am Heumarkt, am Tag der großen CSD-Parade. In den vergangenen Jahren waren das Bands und keine einzelnen Popstars, die Top-Act beim Kölner Pride waren. 2025 Culture Candela und 2024 Tokyo Hotel. Dass Sarah Engels diesmal die Headlinerin werden würde, das wurde schon festgelegt, bevor überhaupt klar war, dass sie beim ESC antritt. Sarah Engels habe ich jetzt gleich für euch mit DJ Herzbeat und Liebe gibt nie auf. Hört ihr direkt nach Tanja Lasch hier bei Antenne Schlager.

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5: Ich bin Dirk Zeitler. Deutschland ist mit seiner Kandidatur für einen Sitz im mächtigen Sicherheitsrat der Vereinten Nationen bereits im ersten Wahlgang gescheitert. Bei der Wahl in New York unterlag die Bundesrepublik Portugal und Österreich, wie die Präsidentin der UN-Generalversammlung Baerbock mitteilte. Für Bundeskanzler Merz und seinen Außenminister Wadefuhl bedeutet das Scheitern auch einen herben Rückschlag bei den Bemühungen, Deutschland stärker als in den vergangenen Jahren als wichtigen Akteur auf der internationalen Bühne zu platzieren. Ein

0: Ukrainischer Drohnenschlag gegen Sankt Petersburg hat vor dem Wirtschaftsforum von Kremlchef Putin schwarzen Rauch über der sonnigen Millionenmetropole aufziehen lassen. Am frühen Morgen, als weitere Gäste für das bis Samstag angesetzte Großereignis eintrafen, gab es mehrere Stunden Drohnenalarm.
1: Das Bild eines starken Russlands, welches der Kreml mit dem Wirtschaftsforum in Petersburg vermitteln wollte, haben die ukrainischen Drohnen zerstört. Die Rauchschwaden sind bis ins Stadtzentrum zu sehen und überschatten auch das festlich inszenierte Forum. Eingeschlagen haben die Drohnen Medienberichten nach im Ölterminal und in einer Flottenbasis. Aus Moskau, André Berlin.
0: Die Gewerkschaft Verdi ruft in den laufenden Tarifverhandlungen im Handel erneut zu bundesweiten Warnstreiks auf. Betroffen seien morgen und übermorgen Betriebe und Unternehmen im Einzel- sowie im Groß- und Außenhandel in allen Bundesländern, wie die Gewerkschaft mitteilte.
2: Eine bodenlose Frechheit nennt die Gewerkschaft die Tarifangebote, die die Arbeitgeber zuletzt vorgelegt hatten. Verdi fordert 7% mehr Lohn. Die Arbeitgeber hatten in einigen Bundesländern 3,5% angeboten in zwei Schritten. Denn der Handelsverband Deutschland sieht angesichts der schwächelnden Konjunktur kaum Spielraum für Lohnerhöhungen. Die Gewerkschaft will jetzt mit der zweiten Streikankündigung Druck für mehr Geld machen. Wo und wie genau die Streiks für die Verbraucher spürbar wären, ist noch nicht klar. Thomas Thonfeld, Nachrichtenredaktion.
0: Zum Sport. Bundesliga-Absteiger VfL Wolfsburg hat Tobias Strobel als neuen Trainer verpflichtet. Die 38 Jahre alte Überraschungslösung kommt gegen Zahlung einer Ablösesumme vom SC Verl. Strobel erhält bei den Niedersachsen einen Vertrag bis Sommer 2028. Den westfälischen Club Verl hatte Strobel in der vergangenen Saison auf Platz 6 der dritten Liga geführt. Zum Wetter, die aktuelle Vorhersage des Deutschen Wetterdienstes. Abends vor allem in der Westhälfte sowie am Alpenrand einzelne Schauer und Gewitter, im äußersten Westen noch etwas Regen. Nachts dann vor allem im Norden und Westen sowie Teilen der Mitte noch schauerartiger Regen, sonst Auflockerungen. Tiefsttemperatur 16 bis 7 Grad. Morgen im Osten und Südosten anfangs freundlich und trocken, im Tagesverlauf im Südwesten über den Süden bis zur Neiße regnerisch, maximal 16 bis 26 Grad.
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2: Ich bin Doc Zeitler. Deutschland ist mit seiner Kandidatur für einen Sitz im mächtigen Sicherheitsrat der Vereinten Nationen bereits im ersten Wahlgang gescheitert. Bei der Wahl in New York unterlag die Bundesrepublik Portugal und Österreich, wie die Präsidentin der UN-Generalversammlung Baerbock mitteilte. Außenminister Wadephul räumte danach ein.
3: Das ist klar, das Ergebnis ist eine echte Enttäuschung und es ist eine herbe Niederlage.
2: Für Kanzler Merz und seinen Außenminister bedeutet das Scheitern auch einen herben Rückschlag bei den Bemühungen, Deutschland stärker als in den vergangenen Jahren als wichtigen Akteur auf der internationalen Bühne zu platzieren. Ein ukrainischer Drohnenschlag in St. Petersburg hat vor dem Wirtschaftsforum von Kreml-Chef Putin schwarzen Rauch über der Millionenmetropole aufziehen lassen. Am frühen Morgen, als weitere Gäste für das bis Samstag angesetzte Großereignis eintrafen, gab es mehrere Stunden Drohnenalarm.
4: Das Bild eines starken Russlands, welches der Kreml mit dem Wirtschaftsforum in Petersburg vermitteln wollte, haben die ukrainischen Drohnen zerstört. Die Rauchschwaden sind bis ins Stadtzentrum zu sehen und überschatten auch das festlich inszenierte Forum. Eingeschlagen haben die Drohnen Medienberichten nach im Ölterminal und in einer Flottenbasis. Aus Moskau, André Berlin.
2: Mehr als ein Drittel der Menschen in Deutschland hat regelmäßig Schlafprobleme, das zeigte eine Befragung des Robert-Koch-Instituts. Insgesamt schlafen die Menschen in Deutschland schlechter als noch vor etwa 15 Jahren. Als mögliche Gründe nennen die Experten unter anderem die gestiegene Smartphone-Nutzung sowie gesellschaftliche Krisen wie Pandemiefolgen, den Klimawandel und militärische Konflikte. Zum Sport. In der Diskussion um einen drohenden Zwangsabstieg für den TSV 1860 München bleibt es undurchsichtig. Der Drittligist musste heute bis um 17 Uhr für die Lizenz notwendige Finanzunterlagen beim DFB einreichen. Kurz danach gab es weder von den Löwen noch vom umstrittenen Investor Hasan Ismaik eine Mitteilung. Der DFB äußert sich zu diesem Zeitpunkt des Zulassungsverfahrens generell nicht zu den einzelnen Vereinen. Die Münchner mussten heute ihre Zahlungsfähigkeit nachweisen. Dem Vernehmen nach sollen 2,7 Millionen Euro für die Lizenz gefehlt haben. Zum Wetter, die aktuelle Vorhersage des Deutschen Wetterdienstes. Abends vor allem in der Westhälfte sowie am Alpenrand einzelne Schauer und Gewitter, im äußersten Westen noch etwas Regen. Nachts dann vor allem im Norden und Westen sowie Teilen der Mitte noch schauerartiger Regen, sonst Auflockerungen. Tiefsttemperatur 16 bis 7 Grad. Morgen im Osten und Südosten anfangs freundlich und trocken, im Tagesverlauf im Südwesten über den Süden bis zur Neiße regnerisch. Maximal 16 bis 26 Grad.
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1: 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Fronleichnam in Nordrhein-Westfalen, im Saarland, in Rheinland-Pfalz, in Baden-Württemberg, Bayern oder auch Hessen. Umso besser, wenn man sich heute nicht noch zusätzlich vom Kundenservice in den Wahnsinn treiben lassen muss. Kennt ihr das? Ihr wollt nur schnell was klären in Sachen Versicherung oder Online-Kauf und landet erst in der Warteschleife, dann in der nächsten Abteilung und am Ende das Ganze wieder ganz von vorn. Wir erzählen euch morgen, warum genau dieser Servicefrust oft mehr System haben könnte, als man denkt. Und einen schicken neuen englischen Begriff gibt's auch dazu. Erzähle ich euch morgen früh.

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1: Ich bin Tine Klimach. Deutschland ist mit seiner Kandidatur für einen Sitz im mächtigen Sicherheitsrat der Vereinten Nationen bereits im ersten Wahlgang gescheitert. Bei der Wahl in New York unterlag die Bundesrepublik Portugal und Österreich, wie die Präsidentin der UN-Generalversammlung Annalena Baerbock mitteilte.
2: Das Scheitern ist eine herbe Niederlage. Die Kandidatur stand von Beginn an auf wackeligen Beinen. Dennoch war man unter Diplomaten zuversichtlich, dass der zweitwichtigste Geldgeber einziehen wird. Was die Staaten dazu bewogen hat, gegen Deutschland zu stimmen, kann man nur vermuten. Viele sehen aber etwa die teilweise zögerliche Verurteilung der Aktionen Israels oder der USA im Iran oder in Venezuela kritisch. Deutschland hat zudem vergleichsweise spät seine Kandidatur angekündigt. Aus New York, Anne Pollmann.
1: Die Unzufriedenheit der Menschen mit der Bundesregierung spiegelt auch eine aktuelle Umfrage wider. Nur 13% sehen die Wirtschaftslage aktuell positiv. So kritisch waren sie seit der Eurokrise Ende der 2000er Jahre nicht mehr. Das ergab der ARD-Deutschland-Trend. Die Wirtschaft hat die Migration demnach als größtes Problem in Deutschland abgelöst. 27% nennen die wirtschaftliche Lage als wichtigste Aufgabe für die Politik. Dahinter folgt der Themenbereich Zuwanderung. Auf Platz 3 werden soziale Ungerechtigkeit und Armut genannt. Die Gewerkschaft Verdi ruft in den laufenden Tarifverhandlungen im Handel erneut zu bundesweiten Warnstreiks auf. Betroffen seien Donnerstag und Freitag Betriebe und Unternehmen im Einzel- sowie im Groß- und Außenhandel in allen Bundesländern, wie die Gewerkschaft mitteilte.
3: Die Fronten im Tarifstreit sind weiter verhärtet. Deshalb will Verdi noch einmal den Druck erhöhen. Die letzten Angebote der Arbeitgeber in einigen Bundesländern nennt die Gewerkschaft schlicht unverschämt. Obwohl es den Handelskonzernen sehr gut gehe, sollten die Beschäftigten mit Lohnverlusten abgespeist werden. Was genau der Streikaufruf für die Kunden bedeutet, ist noch unklar. Der Handelsverband Deutschland geht aber davon aus, dass die Auswirkungen kaum zu merken sein werden. Aus Berlin, Thomas Brockt.
1: In Westerland auf der Insel Sylt sind am Vormittag mindestens 3 Schüsse auf einen Barbershop abgegeben worden. Verletzt wurde bei dem Vorfall niemand, wie ein Polizeisprecher sagte. Ein 23-jähriger Mann, der eine scharfe Schusswaffe bei sich trug, und ein Jugendlicher wurden festgenommen. Die Fahndungsmaßnahmen auf der Insel seien eingestellt worden, hieß es am Abend. Die Hintergründe der Tat sind noch unklar. Das Wetter, die aktuelle Vorhersage des Deutschen Wetterdienstes. In der Nacht vor allem im Norden und Westen sowie in Teilen der Mitte immer wieder Regen, sonst Auflockerungen. Mit Tiefstemperaturen von 16 bis 7 Grad. Tagsüber dann im Osten und Südosten anfangs freundlich und trocken. Im Tagesverlauf vom Südwesten über den Süden bis in den Osten regnerisch. Im Rest sind auch immer wieder Gewitter möglich. Mit Temperaturen von 16 bis 26 Grad.
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1: Ich bin Tine Klimach. Deutschland ist mit seiner Kandidatur für einen Sitz im mächtigen Sicherheitsrat der Vereinten Nationen krachend gescheitert. Bei der Wahl in New York unterlag Deutschland, Portugal und Österreich im ersten Wahlgang. Außenminister Johann Wadephul zeigte sich in New York enttäuscht. Er sagt aber auch, dass nicht alle Mitgliedstaaten die deutschen Positionen zum Beispiel zum Ukraine-Krieg teilten.
2: Dass Russland eine solche Stimme nicht am Tisch des Sicherheitsrates wissen will und auch Stimmung gegen uns gemacht hat, das ist kein Geheimnis. Und es mag auch Stimmen gekostet haben, dass Deutschland im Nahostkonflikt immer eine besondere Verantwortung für Israel wahrnehmen muss.
1: Deutschland hatte für einen von zwei frei werdenden Sitzen im UN-Sicherheitsrat kandidiert. Permanente Vertreter sind die Atommächte China, Frankreich, Großbritannien, Russland und die USA. Gegen die Milliardensparpläne der Bundesregierung bei den Gesundheitsausgaben formiert sich wachsender Widerstand, nun auch unter den Ländern und bei Hausärzten. Wenn der Gesetzentwurf von Ministerin Nina Waken in der nächsten Woche in den Bundesrat kommt, liegen zahlreiche Kritikpunkte von Ausschüssen der Länderkammer vor. Gefordert wird die Streichung mehrerer Ausgabenbremsen bei Kliniken, Praxen, Apotheken und der Pharmabranche. Der Hausärzteverband macht mit einer Protestaktion mobil. Mehr als ein Drittel der Menschen in Deutschland gibt an, regelmäßig Schlafprobleme zu haben. Fast jeder Dritte berichtet

0: in einer Befragung des Robert-Koch-Instituts Probleme beim Durchschlafen zu haben.
1: Die Deutschen schlafen heute schlechter als vor 15 Jahren. So lassen sich die Ergebnisse der Befragung zusammenfassen. Mögliche Gründe, die aktuellen Kriege, Corona-Nachwirkungen, aber auch der Klimawandel und das Smartphone. Helfen können unter anderem feste Schlafenszeiten, Smartphone weg direkt vor dem Schlafen, kein Alkohol, Koffein oder Nikotin. Länger andauernde Schlafstörungen erhöhen bei den Betroffenen das Risiko für psychische oder auch Herz-Kreislauf-Erkrankungen. Deshalb sollte man dann zum Arzt gehen. Aus Berlin, Dr. Zeitler.
0: Zum Sport. Das Länderspiel-Comeback von Manuel Neuer bei dem WM-Test gegen die USA bleibt weiter mit einem Fragezeichen versehen. Der 40-Jährige war beim ersten Training der Fußballnationalmannschaft nach der Anreise nach Chicago noch nicht auf dem Platz, wie der DFB meldete. Am Samstag geht es für die DFB-Elf im letzten WM-Test gegen Gastgeber USA. Das Wetter, die aktuelle Vorhersage des Deutschen Wetterdienstes. In der Nacht vor allem im Norden und Westen sowie in Teilen der Mitte immer wieder Regen, sonst Auflockerungen. Mit Tiefstemperaturen von 16 bis 7 Grad. Tagsüber dann im Osten und Südosten anfangs freundlich und trocken. Im Tagesverlauf vom Südwesten über den Süden bis in den Osten regnerisch. Im Rest sind auch immer wieder Gewitter möglich. Mit Temperaturen von 16 bis 26 Grad.
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5: Ich bin Tine Klimach. Bei der Bewerbung um einen der nicht ständigen Sitze im UN-Sicherheitsrat ist Deutschland durchgefallen. Die 2 offenen Plätze gingen an Portugal und Österreich. Das Scheitern bedeutet aber nicht, dass die Bundesregierung ihr Engagement für die Weltorganisation herunterschraubt. Das hatte auch Kanzler Merz danach betont. Kritiker dürften aber jetzt lautstärker beklagen, dass Deutschland viel Geld für die UN ausgibt, aber bei der Vergabe von wichtigen Posten nicht ausreichend berücksichtigt wird. Ein ukrainischer Drohnenschlag gegen St. Petersburg hat vor dem Start des Wirtschaftsforums von Kreml-Chef Putin schwarzen Rauch über die Millionenmetropole aufziehen lassen. Eine Ölraffinerie am Hafen wurde getroffen und geriet in Brand.
6: Das Bild eines starken Russlands, welches der Kreml mit dem Wirtschaftsforum in Petersburg vermitteln wollte, haben die ukrainischen Drohnen zerstört. Die Rauchschwaden sind bis ins Stadtzentrum zu sehen und überschatten auch das festlich inszenierte Forum. Eingeschlagen haben die Drohnen Medienberichten nach im Ölterminal und in einer Flottenbasis. Der Kreml reagierte erbost. Solche Angriffe seien der Grund, warum der Krieg geführt werde, sagte Putins Sprecher Peskow. Dabei ließ er unerwähnt, dass der Kreml-Chef Putin selbst den Krieg begonnen hatte. Aus Moskau, Andrei Balin.
5: ChatGPT, Sprachassistenten oder KI in der Suchmaschine. Künstliche Intelligenz ist längst in unserem Alltag angekommen. Ein neuer Bericht der Vereinten Nationen warnt aber jetzt, hinter den beeindruckenden Möglichkeiten steckt ein enormer Verbrauch an Strom, Wasser und Ressourcen.
7: Je mehr Menschen KI nutzen, desto größer wird auch der ökologische Fußabdruck. Denn hinter ChatGPT und Co. stehen riesige Rechenzentren, die jede Menge Strom brauchen und gekühlt werden müssen. Schon heute verbrauchen diese Rechenzentren weltweit so viel Strom wie ein großes Industrieland. Gleichzeitig fallen immer mehr Elektroschrott und zusätzlicher Flächenbedarf an. Die KI-Systeme werden zwar effizienter, die Nutzung steigt aber so schnell, dass die Einsparungen bisher wieder aufgefressen werden. Zoe Tassovali, Redaktion.
5: Der Strand der dänischen Insel Anholt wird heute zum Schauplatz einer außergewöhnlichen Untersuchung. Tierärzte und Walexperten obduzieren den als Timmy bekannten Buckelwal. Sie wollen herausfinden, woran das Tier gestorben ist. Die Obduktion werde nichts für schwache Nerven, sagte ein dänischer Walforscher. Der Wal liege seit Wochen tot in der Sonne und werde stark riechen. Die Untersuchung soll rund 6 Stunden dauern. Das Wetter, die aktuelle Vorhersage des Deutschen Wetterdienstes. In der Nacht vor allem im Norden und Westen sowie in Teilen der Mitte immer wieder Regen, sonst Auflockerungen.

0: mit Tiefstemperaturen von 16 bis 7 Grad. Tagsüber dann im Osten und Südosten anfangs freundlich und trocken. Im Tagesverlauf vom Südwesten über den Süden bis in den Osten regnerisch. Im Rest sind auch immer wieder Gewitter möglich. Mit Temperaturen von 16 bis 26 Grad.
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4: Ich bin Tine Klimach. Niederlage in New York. Deutschland ist mit seiner Bewerbung für einen nicht ständigen Sitz im UN-Sicherheitsrat gescheitert. Bei der Wahl unterlag die Bundesrepublik Portugal und Österreich. Traditionell kandidiert Berlin alle 8 Jahre für den Sicherheitsrat. Durchgefallen war Deutschland bei einer Wahl laut Diplomaten bisher noch nie.
5: Das Scheitern ist eine herbe Niederlage. Die Kandidatur stand von Beginn an auf wackeligen Beinen. Dennoch war man unter Diplomaten zuversichtlich, dass der zweitwichtigste Geldgeber einziehen wird. Was die Staaten dazu bewogen hat, gegen Deutschland zu stimmen, kann man nur vermuten. Viele sehen aber etwa die teilweise zögerliche Verurteilung der Aktionen Israels oder der USA im Iran oder in Venezuela kritisch. Deutschland hat zudem vergleichsweise spät seine Kandidatur angekündigt. Aus New York, Anne Pollmann.
4: Der deutsche Pass ist sehr gefragt. Die Zahl der Einbürgerungen ist auf einen Höchststand gestiegen. So haben im vergangenen Jahr über 330.000 Ausländerinnen und Ausländer die deutsche Staatsangehörigkeit erworben. 14% mehr als im Vorjahr. Das teilte das Statistische Bundesamt auf Basis vorläufiger Ergebnisse mit.
6: 5 Jahre in Folge wurden immer mehr Menschen eingebürgert. Jetzt wurde erstmalig die 300.000er-Marke geknackt. Obwohl es deutlich weniger als im Vorjahr waren, bleiben Menschen aus Syrien die größte Gruppe mit einem Anteil von 20%. Jeder 10. neue deutsche Pass ging an Türkinnen und Türken. Die drittgrößte Gruppe waren Menschen aus Russland. Obwohl ein Einbürgerungsantrag inzwischen nach 5 Jahren Aufenthalt möglich ist, lebten die Menschen im Schnitt vor ihrer Einbürgerung bereits mehr als 12 Jahre in Deutschland. Bei den eingebürgerten Türkinnen und Türken lag der Schnitt sogar bei gut 24 Jahren. Ursula Winkler, Nachrichtenredaktion.
4: Der hessische Verfassungsschutz darf

0: in AfD-Landesverband als rechtsextremen Verdachtsfall einstufen und beobachten. Das hat das Verwaltungsgericht Wiesbaden im Hauptsacheverfahren entschieden. Das Landesamt für Verfassungsschutz hatte die hessische AfD 2022 als rechtsextremen Verdachtsfall eingestuft und mit der Beobachtung begonnen. Die Partei hatte gegen ihre Einstufung geklagt. Während viele Verbraucher beim Einkaufen in Geschäften sparen, sitzt das Geld beim Online-Shopping offenbar lockerer. Die Menschen in Deutschland kaufen häufiger und mehr im Internet. Das zeigt der aktuelle Online-Monitor des Handelsverbands Deutschland. Gründe sind laut Experten vor allem die einfache Preissuche, eine größere Produktauswahl und die Bequemlichkeit. Das Wetter, die aktuelle Vorhersage des Deutschen Wetterdienstes. In der Nacht vor allem im Norden und Westen sowie in Teilen der Mitte immer wieder Regen, sonst Auflockerungen. Mit Tiefstemperaturen von 16 bis 7 Grad. Tagsüber dann im Osten und Südosten anfangs freundlich und trocken. Im Tagesverlauf vom Südwesten über den Süden bis in den Osten regnerisch. Im Rest sind auch immer wieder Gewitter möglich. Mit Temperaturen von 16 bis 26 Grad.
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1: Na, noch wach? Ja, bei Menschen, die Feiertag heute haben in ihrem Bundesland, die können natürlich jetzt noch wach sein. Die meisten anderen arbeiten wahrscheinlich oder haben überhaupt eine schlaflose Nacht. Kennt ihr das auch? Ihr wollt nur schnell eine Rechnung klären, ein Abo kündigen oder eine Reklamation loswerden und plötzlich hängt ihr in Warteschleifen, werdet weiter verbunden und müsst alles dreimal neu erzählen. Wir sagen euch, warum dieser Servicefrust auf gar keinen Zufall ist. Und wir erzählen euch heute Morgen, worauf ihr gerade im Netz besonders achten solltet, wenn plötzlich bekannte Ärzte oder offizielle Stellen scheinbar Wundermittel empfehlen.
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2: Ich bin Tine Klimach. Deutschland ist mit seiner Kandidatur für einen Sitz im Sicherheitsrat der Vereinten Nationen krachend gescheitert. Bei der Wahl in New York unterlag die Bundesrepublik Portugal und Österreich bereits im ersten Wahlgang. Außenminister Wadephul zeigte sich in New York enttäuscht und sprach von einer Niederlage.
3: Und ja, wir haben zu einigen Themen auch immer klar Positionen bezogen. Und das sind Positionen, die nicht immer alle Mitgliedstaaten teilen. Da ist unsere felsenfeste Unterstützung für die Ukraine. Dass Russland eine solche Stimme nicht am Tisch des Sicherheitsrates wissen will und auch Stimmung gegen uns gemacht hat, das ist kein Geheimnis.
2: Permanente Vertreter sind die Atommächte China, Frankreich, Großbritannien, Russland und die USA. 10 weitere Sitze werden wechselnd für je 2 Jahre besetzt. Angesichts der Energiekrise durch den Iran-Krieg will die Europäische Kommission die Schuldenregeln der EU weiter lockern. Nach einem Vorschlag sollen künftig höhere Schulden auch für Investitionen in die Energiewende erlaubt sein. Diese Ausgaben sollen unter eine bereits bestehende Ausnahmeregelung in den EU-Schuldenregeln für Verteidigungsausgaben fallen können, wie die Kommission in Brüssel mitteilte. Mit dem Vorhaben will die EU-Kommission mehr Investitionen in die Energiewende ermöglichen. Die Gewerkschaft Verdi ruft in den laufenden Tarifverhandlungen im Handel erneut zu bundesweiten Warnstreiks auf. Betroffen seien heute und morgen Unternehmen im Einzel- sowie im Groß- und Außenhandel in allen Bundesländern, wie die Gewerkschaft mitteilte.
4: Eine bodenlose Frechheit nennt die Gewerkschaft die Tarifangebote, die Arbeitgeber zuletzt vorgelegt hatten. Verdi fordert 7% mehr Lohn. Die Arbeitgeber hatten in einigen Bundesländern 3,5% angeboten in 2 Schritten. Denn der Handelsverband Deutschland sieht angesichts der schwächelnden Konjunktur kaum Spielraum für Lohnerhöhungen. Die Gewerkschaft will jetzt mit der 2. Streikankündigung Druck für mehr Geld machen. Wo und wie genau die Streiks für die Verbraucher spürbar wären, ist noch nicht klar. Thomas Thonfeld, Nachrichtenredaktion.
2: Mehr als ein Drittel der Menschen in Deutschland hat regelmäßig Schlafprobleme. Das zeigt eine Befragung des Robert-Koch-Instituts. Rund 19% berichten von Durchschlafstörungen, knapp 4% von Problemen beim Einschlafen. Als mögliche Gründe nennen die Experten unter anderem die gestiegene Smartphone-Nutzung sowie gesellschaftliche Krisen und